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2: Ich bin Birgit Algler. Guten Morgen.
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2: Zum Tag der Arbeit haben gestern mehrere tausend Menschen in zahlreichen Schweizer Städten für die Rechte der Arbeitnehmenden und gegen die SVP-Zuwanderungsinitiative demonstriert. Abgesehen von einer unbewilligten Nachdemonstration in Zürich verliefen die Demonstrationen friedlich. Im Zusammenhang mit Ausschreitungen in Zürich nahm die Polizei 8 Personen fest. Auch in Bern kam es zu einer unbewilligten Nachdemonstration mit rund 1000 Teilnehmenden. US-Verteidigungsminister Hegseth hat den Abzug von etwa 5000 US-Soldaten aus Deutschland angeordnet. Man gehe davon aus, dass der Abzug spätestens in einem Jahr abgeschlossen sein werde, teilte ein Sprecher des Pentagons der deutschen Presseagentur mit. US-Präsident Trump hatte einen Abzug bereits angekündigt. Zuvor hatte er deutliche Kritik am deutschen Kanzler Friedrich Merz geübt. Trotz Waffenruhe zwischen Israel und der Hisbollah-Miliz dauern die gegenseitigen Angriffe an. Das libanesische Gesundheitsministerium teilt mit, bei israelischen Angriffen auf Orte im Südlibanon seien 12 Menschen ums Leben gekommen und 25 verletzt worden. Eines der Opfer sei ein Kind. Der Schiffskonvoi zur Freisetzung des gestrandeten Buckelwals ist am frühen Morgen auf Kurs in der Nordsee. Der Schlepper mit dem Wal sowie das Begleitschiff fahren nördlich der nördlichsten Spitze Dänemarks Richtung Norwegen. Die Freisetzung des Wals soll an einem öffentlich nicht bekannten Ort in der Nordsee erfolgen.
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2: Kein Meldungen, gute Fahrt.
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2: Es gibt einen schönen Tag, viel Sonne, einzige richtige Jura kann es ein bisschen regnen. Die Temperatur die ist bei maximal 26 Grad.
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1: 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Guten Morgen am Samstag. Es ist 7 Uhr.
2: Ich bin Fiege Dogler. Guten Morgen.
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2: Zum Tag der Arbeit haben gestern mehrere tausend Menschen in zahlreichen Schweizer Städten für die Rechte der Arbeitnehmenden und gegen die SVP-Zuwanderungsinitiative demonstriert. Abgesehen von einer unbewilligten Nachdemonstration in Zürich verliefen die Demonstrationen friedlich. Im Zusammenhang mit Ausschreitungen in Zürich nahm die Polizei 8 Personen fest. Auch in Bern kam es zu einer unbewilligten Nachdemonstration mit rund 1000 Teilnehmenden. Die Schweiz hat wegen der Verzögerungen bei den Patriot-Systemen in 4 weiteren Ländern Informationen für ein neues Luftverteidigungssystem eingeholt. Das schreibt die Schweiz am Wochenende. Das Bundesamt für Rüstung habe Hersteller in Deutschland, Frankreich, Israel und Südkorea angefragt. US-Verteidigungsminister Hegseth hat den Abzug von etwa 5000 US-Soldaten aus Deutschland angeordnet. Man gehe davon aus, dass der Abzug spätestens in einem Jahr abgeschlossen sein werde, teilte ein Sprecher des Pentagons der deutschen Presseagentur mit. US-Präsident Trump hatte einen Abzug bereits angekündigt. Zuvor hatte er deutliche Kritik am deutschen Kanzler Friedrich Merz geübt. Der Schiffskonvoi zur Freisetzung des gestrandeten Buckelwals ist am frühen Morgen auf Kurs in der Nordsee. Der Schlepper mit dem Wal sowie das Begleitschiff fahren nördlich der nördlichsten Spitze Dänemarks Richtung Norwegen. Die Freisetzung des Wals

0: regnen. Temperatur die ist bei maximal 26 Grad.
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2: Schönen guten Morgen an diesem Samstag.

0: Der Samstagmorgen bei Pilatus. Hoffe, ihr habt gut geschlafen, sind zufrieden und fit.
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0: Es wird ja noch geshootet heute am Abend am 6 in Lausanne gegen Lausanne Sport. Könnte man ja noch einen Ausflug machen in die Westschweiz, ist ja schön dort. Und die FCL will alles geben, wo es um nichts mehr geht, verspricht der No-FCL-Trainer Mario Frick.
2: Wir haben eine sehr professionelle Mannschaft und ich habe es gerade vorher gesagt, wir sind auf unseren Fans schuldig, dass wir bis zum Schluss alles geben. Sie geben sehr viel Geld aus, um uns immer unterstützen, überall hinfahren und darum haben wir auf die Pflicht, um bis zum Schluss alles zu geben.
0: Die letzten beiden Mal gegen Lausanne hat der FCL ja richtig abgeräumt. Gerade zweimal hat man 4-0 gewonnen.
2: Ich glaube, Lausanne fuchst das schon, dass sie jetzt zweimal 4-0 gegen uns verloren haben und möchten sehr auch Revanche.
0: Das wird der FCL ja aber hoffentlich verhindern. Luzern auswärts gegen Lausanne Sport. Heute Abend um 6 Uhr sind wir wie immer natürlich auch live mit dabei.
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4: Hoffen, es sind gut in den Samstag gestartet. Es ist 7:30.
5: Ich bin Piggy Dogler. Guten Morgen.
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5: US-Verteidigungsminister Hegseth hat den Abzug von etwa 5'000 US-Soldaten aus Deutschland angeordnet. Man gehe davon aus, dass der Abzug spätestens in einem Jahr abgeschlossen sein werde, teilte ein Sprecher des Pentagons der deutschen Presseagentur mit. US-Präsident Trump hatte einen Abzug bereits angekündigt. Zuvor hatte er deutliche Kritik am deutschen Kanzler Friedrich Merz geübt. Trotz Waffenruhe zwischen Israel und der Hisbollah-Miliz dauern die gegenseitigen Angriffe an. Das libanesische Gesundheitsministerium teilt mit, bei israelischen Angriffen auf Orte im Südlibanon seien 12 Menschen ums Leben gekommen und 25 verletzt worden. Eines der Opfer sei ein Kind. Bei der nächsten Oscar-Verleihung werden neue Regeln eingeführt. Bisher wurde als Kandidat für den Auslands-Oscar die jeweils offizielle Auswahl eines Landes zugelassen. Nach den neuen Regeln kann nun zusätzlich ein fremdsprachiger Film beim Oscar mitmachen, der zuvor einen wichtigen Festivalpreis gewonnen hat.
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5: Kein Meldungen, gute Fahrt.
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5: Es gibt einen schönen Tag, viel Sonne, einzige richtige Jura kann es ein bisschen regnen. Die Temperatur die ist bei maximal 26 Grad.
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4: Startet gut in den Samstag.
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Aretha Franklin und Respect zum Beispiel. Die Powerstimme aus den 50ern, die muss einfach auf meine Liste. Aber auch die Jungen haben ja in diesem Jahr unglaublich Gas gegeben. Zwanzig ist der Herr aus den Staaten, der Somber und Homewrecker. Fast schon Pflicht für die Hit 600. Auf der Überholspur mit ihren Hitze schaut Olivia Dean. Man, I need. Das grosse Musiktalent aus London. Aber hey, mal ehrlich, so weit muss man ja gar nicht gehen für starke Musik. Auf Seven längert mehr als... Mittlerweile wohnt sie in Luzern. Linda Ellis, eine Frau, eine Gitarre und eine einzigartige Stimme. Mein Platz 1 für die 600 dieses Jahr geht also ins Pilatusland. An Linda Ellis und I've Got Everything. Weil auch ab Pfingsten soll man hören, wie schön das Pilatusland und seine Musik kann sein. Geniessen Sie.

0: Der Samstagmorgen, es ist 8 Uhr.
1: Ich bin Birgit Algler. Guten Morgen.
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1: Zum Tag der Arbeit haben gestern mehrere tausend Menschen in zahlreichen Schweizer Städten für die Rechte der Arbeitnehmenden und gegen die SVP-Zuwanderungsinitiative demonstriert. Abgesehen von einer unbewilligten Nachdemonstration in Zürich verliefen die Demonstrationen friedlich. Im Zusammenhang mit Ausschreitungen in Zürich nahm die Polizei 8 Personen fest. Auch in Bern kam es zu einer unbewilligten Nachdemonstration mit rund 1000 Teilnehmenden. Die Schweiz hat wegen der Verzögerungen bei den Patriot-Systemen in 4 weiteren Ländern Informationen für ein neues Luftverteidigungssystem eingeholt. Das schreibt die Schweiz am Wochenende. Das Bundesamt für Rüstung habe Hersteller in Deutschland, Frankreich, Israel und Südkorea angefragt. Im Vordergrund stünden Lieferzeit, Kosten, Leistungsfähigkeit sowie Produktionsanteile in Europa, im Idealfall in der Schweiz. Der ehemalige Hockey-Nazi-Trainer Ralf Krüger hat erstmals öffentlich gemacht, dass er an Parkinson erkrankt ist. Er habe im Herbst 2024 die Diagnose erhalten. Die Krankheit sei unheilbar, sagt der 66-Jährige in einem Interview mit CH Media. Er habe sich deshalb stärker aus der Öffentlichkeit zurückgezogen.
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1: Kein Meldungen, gute Fahrt.
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1: Es gibt einen schönen Tag, viel Sonne, einziger richtige Jura kann es ein bisschen regnen. Die Temperatur die ist bei maximal 26 Grad.
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0: Kurz nach der 8. Schönen guten Morgen.

0: Der Samstagmorgen bei Pilatus. Guten Morgen, hoffe, ihr seid gut in diesen Tag gestartet.
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0: Nur noch bis morgen Sonntag, Luga auf der Luzerner am Ende. Und zum Abschluss gibt man noch mal Vollgas das Wochenende. So ist heute zum Beispiel ein Day Dance auf der Dachterrasse vom Forum, organisiert vom Stanzerverein Wasserkocher. Viele junge DJs spielen Drum and Bass, House oder Jungle. In der Halle 5 auf der Eventbühne sind diverse Konzerte heute. Das erste schon am 11 Uhr mit «The Songs of Sheryl Crow». Die Musical Factory ist zu Gast, Soul Train und. Auch in der Halle 9 gibt es noch ein Konzert heute. Im Chalet spielen vom 5 bis um Viertel ab 9 Kuhli. Im Restaurant Chalet, heute an der Luga, ab der 5. Und sogar Fans von Hip-Hop kommen auf ihre Kosten vom 6 bis um 11 bei Eichhof im Lugarten. Das ganze Programm. Es ist noch viel mehr los auf luga.ch. Wünschen wir einen guten Luga-Abschluss. Nur noch heute und morgen. Letzte Gelegenheit zum Go-Luga.
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6: Den Samstagmorgen, 8:30 haben wir.
7: Ich bin Spiegel Dörgler. Guten Morgen.
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7: SP-Bundesrat Beat Janz ist wegen seines Engagements gegen die 10-Millionen-Initiative intern ermahnt worden. Das schreibt der Blick. Bundespräsident Guy Parmelin habe Janz gemäß gut informierter Quellen zur Einhaltung von Sachlichkeit und Verhältnismäßigkeit aufgefordert. Kritisiert werde unter anderem eine Aussage Janz, wonach das Basler Unispital ohne ausländisches Personal von heute auf morgen schließen müsste. US-Verteidigungsminister Hegseth hat den Abzug von etwa 5.000 US-Soldaten aus Deutschland angeordnet. Man gehe davon aus, dass der Abzug innerhalb der nächsten 6 bis 12 Monate abgeschlossen sein werde, teilte ein Sprecher des Pentagons der deutschen Presseagentur mit. US-Präsident Trump hatte bereits angekündigt, einen entsprechenden Schritt zu prüfen. Zuvor hatte er deutliche Kritik am deutschen Kanzler Friedrich Merz geübt. Bei der nächsten Oscar-Verleihung werden neue Regeln eingeführt. Bisher wurde als Kandidat für den Auslands-Oscar die jeweils offizielle Auswahl eines Landes zugelassen. Nach den neuen Regeln kann nun zusätzlich ein fremdsprachiger Film beim Oscar mitmachen, der zuvor einen wichtigen Festivalpreis gewonnen hat.
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7: Kein Meldungen, gute Fahrt.
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7: Es gibt einen schönen Tag, viel Sonne, einziger richtige Jura kann es ein bisschen regnen. Die Temperatur die ist bei maximal 26 Grad.
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6: Schönen guten Morgen, habt ein gutes Weekend. 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

0: mit Pilatus durch den frühlingshaften Samstagmorgen. Guten Morgen allen denen, die gerade aufgestanden sind. Aber auch hallo an die, die schon länger unterwegs sind. Wir begleiten euch durch den Samstag mit der Noemi Besa, Hear Me. Gebt euch den Energiekick zum Aufstehen. Mit Survivor, Eye of the Tiger. Und starte den Tag mit der Dua Lipa und dem Pierre de Mer. These Walls. So noch Haufen mehr von der besten Musik gehören wir heute Morgen hier bei Pilatus.
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0: Pilatus am Samstag, 13 Grad haben wir inzwischen zu Luzern, jetzt ist es 9 Uhr.
5: Ich bin Fiege Dorgler, guten Morgen.
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5: SP-Bundesrat Beat Janz ist wegen seines Engagements gegen die 10-Millionen-Initiative intern ermahnt worden. Das schreibt der Blick. Bundespräsident Guy Parmelin habe Janz gemäß gut informierter Quellen zur Einhaltung von Sachlichkeit und Verhältnismäßigkeit aufgefordert. Kritisiert werde unter anderem eine Aussage Janz, wonach das Basler Unispital ohne ausländisches Personal von heute auf morgen schließen müsste. Migros-CEO Mario Irminger warnt vor einem Ja zur 10-Millionen-Initiative. Im Interview mit der Schweiz am Wochenende sagt Irminger, bei einem Ja würde sich der Personalmangel im Detailhandel verschärfen. Aktuell seien beispielsweise rund 60% der Mitarbeitenden beim Fleischverarbeiter Mikarna ausländische Staatsbürger. US-Präsident Donald Trump will sich die Fortsetzung des Irankriegs nicht vom Parlament genehmigen lassen. Nie zuvor sei eine solche Genehmigung beantragt worden, sagte er vor Journalisten in Washington. In der Nacht auf morgen läuft theoretisch das Zeitfenster aus, in dem Trump ohne Zustimmung des Kongresses den Krieg führen darf. Ein 22-jähriger Autofahrer ist vor 2 Wochen auf der A8 bei Alpnach Staat mit 193 km/h geblitzt worden. Damit war er 93 km/h schneller unterwegs als erlaubt. Die Polizei nahm ihm den Führerausweis vorläufig ab. Die Staatsanwaltschaft beschlagnahmte sein Auto.
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0: Es ist 8:40 Uhr, es ist ruhig an diesem Samstagmorgen. Fahrt vorsichtig.
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0: Ja, traumhaft schön ist es im Moment. Wir können heute noch mal so richtig in vollen Zügen das Wetter, die Sonne geniessen. Es wird angenehm warm mit bis zu 24 Grad. Kann die eine oder andere Schleierwolke mal rum haben. Morgen am Sonntag dann auch ein bisschen mehr bewölkt mal, aber die Temperaturen noch richtig schön bei bis zu 22 Grad. Und heute Montag gibt es ein bisschen einen Sonnenwolkenmix mit Temperaturen bis 18 Grad.
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0: Geniessen den sonnigen Samstag.

Draussen einen wunderbaren Samstag. Und heute in 3 Wochen ist es endlich losgegangen. Oh, ich freue mich so fest auf Pfingsten. 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Jetzt einfach in der App, in der Radio Pilatus App, auswählen, welche Songs ihr hören wollt, eure Top 10-Liste machen und sogar noch gewinnen. 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Und was ihr könnt wählen, das ist uns eigentlich relativ wurscht. Am Schluss nimmt es uns auch noch ein bisschen Wunder, wer wird denn das Jahr wieder das Nummer 1? Letztes Jahr zum zweiten Mal der Kunz mit dem Vierwaldstättersee. Der war ja schon 2022 euer Nummer 1 gewesen. Es hat aber schon ganz andere Nummer 1 gegeben. Eine kleine Zeitreise zurück in 2010. Für mich so ein bisschen Teenager-Zeit. Replay war damals euer Nummer 1 gewesen. Oder nicht ganz so weit zurück. Im 2023 haben wir Flowers von Miley Cyrus als euer Nummer 1 gewählt. Wir sind immer gespannt, was es dieses Jahr wird. Und einer, den wir jetzt gerade hören, zusammen, der auch schon euer Nummer 1 war, nämlich 2018, ist Lohn Ludwig mit Jung verdammt.

0: Bibi Rexha mit New Religion, das ist euch ein Samstagmorgen. Mit ein Grüßchen von Klock Klock. Zu euch heim, als Morgentisch oder schon unterwegs. Mit Love You Again und Snow Patrol. Die beste Musik, um das wunderbare Wetter draussen geniessen. Chasing Cars. Und die Frau mit ihrer wunderschönen Stimme. Sienna Spiro. Geht auch mal gerade ein bisschen Hühnerhaut mit ihrem Song Die on this Hill. Ihr hört Pilatus an dem wunderbaren Samstag. Schön sind ihr da.
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0: Snow Patrol für euch einen wunderbaren Samstagvormittag. Und heute oben ist ja wieder Match.
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0: Der FCL der spielt heute Abend auswärts gegen Lausanne Sport. Und obwohl es für den FCL eigentlich um nichts mehr geht, gibt man trotzdem noch alles, sagt der noch FCL-Trainer Mario Frick.
2: Wir haben eine sehr professionelle Mannschaft. Und ich habe es gerade vorher gesehen, wir sind einfach unseren Fans schuldig, dass wir bis zum Schluss alles geben. Sie geben sehr viel Geld aus, um uns immer unterstützen, überall hinfahren. Und darum haben wir einfach die Pflicht, bis zum Schluss alles zu sehen.
0: Ja, und das machen sie heute Abend um 6 Uhr in Lausanne. Und für alle, die sagen, ja, bei diesem schönen Wetter so weit fahren, habe ich jetzt keine Zeit und Lust. Kein Problem, ihr könnt den Match live hier verfolgen bei Radio Pilatus.
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0: Clean Bandit mit Anne-Marie Rockabye, das ist der Samstag. Mit der besten Musik. Der Mel Smith und der Niall Horan haben sich zusammengetan und einen Hammer-Song gemacht. Drive Safe heisst der. Wir haben aber auch Classic Hits für euch. Wie Black Velvet. Sound aus Deutschland parat. Vom Iggy Kelly. I Follow You. Und noch ganz, ganz, ganz, ganz viel mehr für euch am Samstag. Von der besten Musik gibt es hier den Pilatus.
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0: Pilatus, an dem Samstag, 16 Grad, haben wir zu Luzern. Jetzt ist es 10 Uhr.
6: Ich bin die Birgit Orgler.
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6: Buckelwal-Timmy ist in der Nordsee freigesetzt worden. Der Buckelwal war letzten Dienstag aus einer flachen Ostseebucht geborgen worden. Nun sei der Wal nicht mehr im Schiff, das ihn bis in die Nordsee gebracht hat, teilt ein Mitglied der privaten Rettungsinitiative mit. Wo Timmy genau freigelassen wurde, wird nicht bekannt gegeben. SP-Bundesrat Beat Janz ist wegen seines Engagements gegen die 10-Millionen-Initiative intern ermahnt worden. Das schreibt der Blick. Bundespräsident Guy Parmelin habe Janz gemäß gut informierter Quellen zur Einhaltung von Sachlichkeit und Verhältnismäßigkeit aufgefordert. Kritisiert werde unter anderem eine Aussage Janz, wonach das Basler Unispital ohne ausländisches Personal von heute auf morgen schließen müsste. Ein 22-jähriger Autofahrer ist vor zwei Wochen auf der A8 bei Alpnachstadt mit 193 km/h geblitzt worden. Damit war er 93 km/h schneller unterwegs als erlaubt. Die Polizei nahm ihm den Führerausweis vorläufig ab. Die Staatsanwaltschaft beschlagnahmte sein Auto. Der ehemalige Hockey-Nazi-Trainer Ralf Krüger hat erstmals öffentlich gemacht, dass er an Parkinson erkrankt ist. Er habe im Herbst 2024 die Diagnose erhalten. Die Krankheit sei unheilbar, sagt der 66-Jährige in einem Interview mit CH Media. Er habe sich deshalb stärker aus der Öffentlichkeit zurückgezogen.
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0: Es ist 2 ab 10 Uhr. Es braucht ein bisschen Geduld vor dem Gotthard in beide Richtungen. 1 Kilometer Stau kann bis zu 10 Minuten länger gehen. Sonst ist es ruhig auf der Strasse. Kommen wir gut ins Ziel.
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0: Hey, wunderbar. Schön, ihr könnt die Sonnenbrille führen und eure Lieblingsfrühlingskleider. Temperaturen heute am Nachmittag bis zu 24 Grad. Auch die nächsten Tage kommt die Sonne noch etwas führen. Es hat aber auch ein paar Wolken um Sonntag und Montag. Temperaturen bei 18 bis 22 Grad.
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0: Zusammen geniessen wir diesen wunderbaren Samstag. Schön, sind ihr da.

0: wunderbaren Samstag. Ja, sie ist schon gleich wieder vorbei. Darum müssen wir sie jetzt noch geniessen, die nächsten zwei Tage.
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0: Die Lugano noch heute und morgen offen. Man kann es aber noch so richtig genießen. Das Wetter, das passt ja wunderbar. Vielleicht habt ihr noch Zeit zum Vorbeigehen. Ihr könnt ja beim Stand von der Jubla und der Pfadi Luzern vorbeigehen und reinschauen. Zum Beispiel der Noah, der dir mithilft.
2: Bei der Pfadi und Jubla der Luga. Wir haben das Thema Heidi oder auf der Alp. Und darum haben wir ein Alphütli gestellt, ja.
0: Und das Alphütli, das haben sie ganz allein gebaut, oder wie?
2: Ja, das haben wir selber in 4 Tage und noch ein paar Übungen dazu aufgebaut, ja.
0: Lohnt sich auf jeden Fall auch vorbeischauen. Ihr habt heute noch die Zeit. Die Luga ist offen bis um 6:30 in den Lunapark und den Lugarten aber bis um mit Mitternacht.
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0: ein Classic-Hit aus den 2000er. Shaggy mit Angel. Und wir feiern noch ein Wochenende. Machen Party, weil Samstag ist. Offenbar zusammen Norma Jean Martin. Overdrive, das ist Pilatus an dem sonnigen Samstag.
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Joya Marlene bei Pilatus. Die beste Musik auch für euch am Samstagmorgen. Wenn ihr erst gerade aufgestanden seid, weil wir gestern doch noch ein bisschen lang gemacht haben, weil es ein bisschen zäh ist jetzt heute Morgen. Kein Problem. Nehmt euch Zeit. Vielleicht habt ihr auch noch Zeit, um eure Hit 600 Listen auszufüllen heute Morgen. Eine, die sicher auch wieder reingelegt wird, ist Taylor Swift. Freue ich jetzt hier mit Cruel Summer. Geniessen den Samstag.

Der Kygo mit der Tina Turner, What's Love Got To Do, das ist euer Samstag. Mit dem Mark Amber und Belong Together. Frau frisch verliebt, die das Wetter geniessen. Wir können aber auch ein bisschen rockiger. Für alle, die den Samstag sportlich nennt, Nickelback. 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

0: unseren Wetter geniessen. Kommt gut durch den Samstag. Schön sind wir da.
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0: Pilatus an dem Samstag, 18 Grad haben wir zu Luzern. Es ist 11 Uhr.
8: Ich bin Birgit Dolgler.
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8: Buckelwal Timmy ist in der Nordsee freigesetzt worden. Der Buckelwal war letzten Dienstag aus einer flachen Ostseebucht geborgen worden. Nun sei der Wal nicht mehr im Schiff, das ihn bis in die Nordsee gebracht hat. Das teilte ein Mitglied der privaten Rettungsinitiative mit. Wo Timmy genau freigelassen wurde, wird nicht bekannt gegeben. Die privaten Retter wollen so einem möglichen Waltourismus entgegenwirken. Migros-CEO Mario Irminger warnt vor einem Ja zur 10-Millionen-Initiative. Im Interview mit der Schweiz am Wochenende sagt Irminger, bei einem Ja würde sich der Personalmangel im Detailhandel verschärfen. Aktuell seien beispielsweise rund 60% der Mitarbeitenden beim Fleischverarbeiter Mikarna ausländische Staatsbürger. In Siebnen hat sich gestern Nachmittag eine 86-jährige Frau bei einem Sturz mit dem E-Bike erheblich verletzt. Wie die Polizei mitteilte, ist nicht klar, weshalb die Rentnerin stürzte. Die Polizei hat deshalb Ermittlungen zum Unfallhergang aufgenommen. In der Toskana hat sich die Lage nach einem riesigen Waldbrand entspannt. Von den evakuierten rund 3.500 Menschen konnten die meisten die Nacht wieder in den eigenen vier Wänden verbringen, wie die italienischen Behörden mitteilen. Die Feuerwehr habe bei der Bekämpfung der Flammen zwischen Pisa und Lucca Fortschritte gemacht. In der beliebten Ausflugsregion seien etwa 7 Quadratkilometer Wald zerstört worden.
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0: Es ist 2:40 Uhr. Es braucht schon Geduld auf der A14. Wenn ihr von Zug her Richtung Luzern fahrt, zwischen Buri und der Verzweigung Rotsee, da geht es rund 10 Minuten länger. Wir haben auch Stau vor dem Gotthard in beiden Richtungen, rund 2 Kilometer, also etwa 20 Minuten, die ihr hier einrechnen müsst. Kommt gut ins Ziel.
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0: Traumhaft schön und sonnig, so ist es heute. Und auch morgen noch einmal die Sonne, die vorkommt. Sie versteckt sich zwar ein bisschen hinter der Wolke ab und zu. Temperaturen bei maximal 22 Grad. Der Montag ähnlich, ein bisschen Sonne-Wolken-Mix bei ab und die 18 Grad.
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0: Mein Name ist Janine Gut. Ich wünsche euch ganz einen schönen Samstag.

0: Daniel hat es an diesem wunderbaren Samstag. Und wisst ihr was? Nächste Woche machen wir noch mal eine Runde. Wir schicken euch noch mal shoppen.
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1: Der Alex Warren mit Carry You Home, das ist Pilates am Samstag. Zeit zum Wetter geniessen mit dem alle Farben. Baby Goodbye. Egal, ob ihr den Nachmittag an einem Daydance verbringt oder einfach sonst ein bisschen das Wetter geniessen. Vielleicht geht ihr auch noch an die Lugach. Mit den Kiddies an Luna Park oder allgemein ein bisschen zuschauen, wie die Säule springen und wie wunderbar das Wetter jetzt gerade ist. Egal, wie ihr euch den Nachmittag geschaltet, die beste Musik begleitet euch mit Ray Dalton und Alvaro Soler, zum Beispiel mit Manila.
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Pilatus, an diesem wunderbaren Samstag. 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

0: Ariana Grande, euch Samstag hier bei Pilatus.
1: Und wir gehen die Mittag. Mit der Eva Max. My oh my. Ein Classic Hit zum Wochenende geniessen. Von Hathaway. What is love? Und Musik aus der Schweiz haben wir für euch parat. Von diesen zwei hier. Der Stress zusammen mit Cian. How to heal. Und noch ganz viel mehr. Von der besten Musik gehört ihr bei uns hier bei Pilatus.
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0: Pilatus, am Samstag 20 Grad haben wir zu Luzern. Jetzt ist es Mittag um 12 Uhr.
6: Ich bin die Birgit Orgler.
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6: Die Schweiz hat wegen der Verzögerungen bei den Patriot-Systemen in 4 weiteren Ländern Informationen für ein neues Luftverteidigungssystem eingeholt. Das schreibt die Schweiz am Wochenende. Das Bundesamt für Rüstung habe Hersteller in Deutschland, Frankreich, Israel und Südkorea angefragt. In Siebnen hat sich gestern Nachmittag eine 86-jährige Frau bei einem Sturz mit dem E-Bike erheblich verletzt. Wie die Polizei mitteilte, ist nicht klar, weshalb die Rentnerin stürzte. Die Polizei hat deshalb Ermittlungen zum Unfallhergang aufgenommen. Irans Außenminister Araghchi zeigt sich für ein Ende des Iran-Kriegs verhandlungsbereit. Allerdings müssten die USA gewisse Bedingungen erfüllen. Der Iran sei bereit, den diplomatischen Prozess fortzusetzen, falls sich die übertriebenen Forderungen, die bedrohliche Rhetorik und die provokativen Handlungen der USA änderten. Das meldet ein regierungstreuer iranischer Fernsehsender. Gestern war bekannt geworden, dass der Iran einen neuen Vorschlag an die Vermittler in Pakistan übergeben hat. Buckelwal-Timmy ist in der Nordsee freigesetzt worden. Der Buckelwal war letzten Dienstag aus einer flachen Ostseebucht geborgen worden. Nun sei der Wal nicht mehr im Schiff, das ihn bis in die Nordsee gebracht hat, teilt ein Mitglied der privaten Rettungsinitiative mit. Wo Timmy genau freigelassen wurde, wird nicht bekannt gegeben.
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0: Es ist 1 ab 12 Uhr. Wir haben noch ein bisschen Stau auf der A14, wenn ihr vom Zug her Richtung Luzern fahrt. Zwischen Buri und der Verzweigung Rotsee kann es bis zu 10 Minuten länger gehen. 4 Kilometer haben wir Stau vor dem Gotthard, Richtung Norden zwischen Quinto und Airolo geht es also rund 40 Minuten länger. Und im Süden sind es 2 Kilometer, also gut 20 Minuten länger.
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0: Hey, traumhaftes Wetter, so richtig zum Geniessen heute. Bei bis zu 24 Grad hat zwar ein paar Schleierwolken rum, aber trotzdem ist es wunderbar. Morgen Sonntag ein bisschen bewölkt zwischendurch, die Sonne kommt aber immer wieder vor. Das Ganze bei um die 22 Grad und am Montag gibt es ein bisschen Sonnenwolkenmix bei bis zu 18 Grad.
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0: Ich wünsche euch noch einen ganz schönen Samstagnachmittag.

0: Mit Pilatus durch den wunderbaren Samstag.
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0: Heute ist noch Matchtag. Der FCL der spielt heute auswärts gegen Lausanne Spach. Und auch wenn es für den FCL jetzt nicht wirklich um viel geht, wenn sie hier kein spezielles Experiment machen oder irgendetwas anderes, sagt der noch FCL-Trainer Mario Frick.
2: Nein, wir möchten probieren, die vier Spiele, die jetzt noch bleiben, möchten wir alle gewinnen. Dann, es gibt kein Experiment von der taktischen Ausrichtung her sowieso nicht. Wir werden mit Flügeln spielen und mit zwei Stürmern spielen. So wie der letzte Match auch. Wir möchten unser offensives Spiel wieder ankurbeln, möchten Goal schiessen und möchten vor allem gut verteidigen. Das ist auch wichtig gegen Lausanne.
0: Der Match startet heute Abend um 6 Uhr. Für alle, die es nicht bis auf Lausanne schaffen, kein Problem. Ich könnte den Match natürlich auch live wieder hier verfolgen bei Radio Pilatus.
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0: mit Pilatus durch den Samstagmittag. Und die beste Musik dabei, die euch begleitet. Unter anderem Miley Cyrus mit «End of the World» zum Geniessen von dem schönen Wetter. Wir geben aber auch noch ein bisschen Gas mit der Lady Gaga und Pokerface. Frauen, die noch ein bisschen rausgehen und das Wetter geniessen. Und aktuellen Sound für euch dabei. Von der Holly Humberstone. To Love Somebody. Das und noch viel mehr von der besten Musik gehört ihr hier bei Pilatus.
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an diesem wunderbar sonnigen Samstagnachmittag. Mein Name ist Janine Gut. Wir hören uns morgen wieder. Ich wünsche euch ganz einen ganz schönen Nachmittag.

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2: Das Weekend bei Pilatus, es ist eins am Samstag.
3: Ich bin Biegi Dolgler.
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3: Die Schweiz will der Ukraine langfristig helfen. Der Ukraine-Delegierte des Bundesrats Jacques Gerber verwaltet deshalb ein Hilfsprogramm von 1,5 Milliarden Franken bis 2028. Bei seinem jüngsten Besuch in der Region Odessa sprach sich Gerber für langfristige Projekte aus. Als Beispiel nannte er in einem Interview mit Westschweizer Tageszeitungen den Kauf von 85 Generatoren. Die NATO versucht, Einzelheiten zum angekündigten US-Truppenabzug aus Deutschland zu erfahren. Das teilte eine Sprecherin der NATO mit. Man versuche, die Details, die zur Entscheidung geführt hätten, zu ergründen. US-Verteidigungsminister Hegseth hat den Abzug von etwa 5000 US-Soldaten aus Deutschland angeordnet. Nach Angaben eines Sprechers soll der Abzug bis in einem Jahr abgeschlossen sein. Der ehemalige Formel-1-Pilot und spätere Paralympicsportler Alessandro Zanardi ist im Alter von 59 Jahren gestorben. Das teilte seine Familie mit. Der Italiener hatte bei einem Rennunfall auf dem Lausitzring in Deutschland 2001 beide Beine verloren. Danach gewann er mit dem Handbike 4 Gold- sowie 2 Silbermedaillen bei Paralympischen Spielen. Zur Todesursache machte die Familie keine Angaben.
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3: A2 Chiasso Richtung Gotthard zwischen Quinto und Airolo 4 km Stau. A2 Luzern Richtung Gotthard zwischen Wassen und Göschenen 2 km Stau. A7 Winterthur Richtung Kreuzlingen zwischen Kreuzlingen Süd und dem Grenzübergang Kreuzlingen Autobahn Stau. A1 Bern Richtung St. Gallen zwischen der Verzweigung Limmatal und dem Gubrisch-Tunnel stockender Verkehr. A2 Basel Richtung Gotthard zwischen der Verzweigung Rotsee und Luzern-Kriens stockender Verkehr. A3 Basel Richtung Chur zwischen dem Hafnerberg-Tunnel und der Verzweigung Zürich-West stockender Verkehr. Und A3 Chur Richtung Basel zwischen Urdorf Nord und der Verzweigung Limmatal auch stockender Verkehr.
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3: Es gibt einen schönen Tag, viel Sonne, einzige richtige Jura kann es ein bisschen regnen. Die Temperatur die ist bei maximal 26 Grad.
2: 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Ich bin der Noah Zimmermann. Hallo zusammen.

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2: Es ist zwei das Neueste vom Wochenende jetzt hier bei uns.
3: Ich bin Selina Uhrig.
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3: Die Schweiz will der Ukraine langfristig helfen. Der Ukraine-Delegierte des Bundesrates, Jacques Gerber, verwaltet deshalb ein Hilfsprogramm von 1,5 Milliarden Franken bis 2028. Bei seinem jüngsten Besuch in der Region Odessa sprach sich Gerber für langfristige Projekte aus. Als Beispiel nannte er in einem Interview mit Westschweizer Tageszeitungen den Kauf von 85 Generatoren. Die NATO versucht, Einzelheiten zum angekündigten US-Truppenabzug aus Deutschland zu erfahren. Das teilte eine Sprecherin der NATO. Man versuche, die Details, die zur Entscheidung geführt hätten, zu ergründen. US-Verteidigungsminister Pete Hegseth hat den Abzug von etwa 5000 US-Soldaten aus Deutschland angeordnet. Nach Angaben eines Sprechers soll der Abzug bis in einem Jahr abgeschlossen sein. Die Musikerin Veronica Fusaro ist heute in den Zug Richtung Wien gestiegen. Dort wird sie am 14. Mai die Schweiz am 70. Eurovision Song Contest mit dem Song Alice vertreten. Nachdem im vergangenen Jahr der Sänger JJ in Basel für Österreich den ESC gewann, findet er dieses Jahr vom 12. bis 16. Mai in der Wiener Stadthalle statt.
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3: Es stockt im Moment auf der A1 Richtung St. Gallen zwischen der Verzweigung Limmatin und dem Gubristunnel und auf der A3 Richtung Basel ist es dann zwischen Uruf Nord und der Verzweigung Limmatal. Im Süden haben zudem rund 5 km Stau auf der A2 Richtung Gotthard, zwischen Ginto und dem Rastplatz Airolo und zwischen Wassen und Göschne sind es rund 2 km Stau. Ich wünsche viel Geduld ins Auto und habe zurück.
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3: Es bleibt ein sommerlicher Tag mit Höchsttemperaturen bis zu 26 Grad. Morgen haben wir zwar ein bisschen mehr Wolken, aber auch hier dürfen wir mit Temperaturen bis zu 24 Grad rechnen.
2: Ja, guten Samstag euch, ich bin der Noah Zimmermann. Schön, dass ihr

0: Africa.
1: Ein WM-Song. Waka Waka von der Shakira. Ihr hört Pilates am Samstagnachmittag. Wunderbares Wetter heisst, perfekter Tag zum Atluga gehen.
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1: Und da ist heute natürlich auch wieder ganz viel los. Ein Drei-Orgel-Festival ist, wo ihr also ganz viel von diesen coolen Drei-Orgeln könnt anschauen könnt. Und wenn ihr jetzt sagt, ja, ich bin jetzt eher so der Mensch für digitalen Sound, kein Problem. Es gibt nämlich den allerersten Luga Day Dance heute. Und der ist auf der Dachterrasse vom Forum oben ab der 3 bis am Abend am 10. Also auch alle, die ein bisschen elektronischen Sound wollen, geniessen, kommen an den Luga auf ihre Kosten. Geniessen das letzte Luga-Wochenende.
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3: Mit am Samstagnachmittag, jetzt ist es 3.
4: Ich bin Selina Uhrig.
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4: Die Schweizer Armee muss mehr Geld für ihre Pferde ausgeben. Die Armee muss für die Jahre 2026 bis 2028 fast 4 Millionen Franken für das nationale Pferdezentrum nachzahlen, wie Blick berichtet. Grund sind gestiegene Kosten, etwa für Futter, Material und Personal. Kritik an den Kosten gibt es schon länger. Die Finanzkontrolle bemängelte, dass die Pferde nur 70 Tage pro Jahr im Einsatz stehen. Spanien hat von Israel die sofortige Freilassung eines festgenommenen Spaniers gefordert. Gemäß spanischem Außenminister sei es eine rechtswidrige Festnahme in internationalen Gewässern gewesen. Der Festgenommene war Teil einer Gaza-Hilfsflotte, die von der israelischen Marine gestoppt wurde. Israel wirft ihm Verbindungen zur Hamas vor. Belege dafür gäbe es bisher aber nicht. Die US-Billigfluggesellschaft Spirit Airlines stellt ihren Flugbetrieb definitiv ein. Grund sind stark gestiegene Kerosinpreise im Zusammenhang mit dem Irankrieg, wie der Spiegel berichtet. Rettungsversuche der US-Regierung unter Präsident Donald Trump scheiterten. Gespräche über einen Staatskredit in Höhe von rund 500 Millionen Dollar blieben ohne Ergebnis. Die Pleite betrifft rund 17.000 Arbeitsplätze.
0: Sport.
4: In der Euro-Hockey-Turnier in Tschechien verliert die Schweiz auch gegen Finnland. Nach einem 0:5 Rückstand fällt das Resultat am Ende mit 3:5 immerhin etwas versöhnlicher aus. Morgen schließen die Schweizer Eishockeyspieler das Turnier gegen Gastgeber Tschechien ab.
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4: Es stockt eben auf der A1 Richtung St. Gallen zwischen der Verzweigung Limmatau und dem Bubristunnel und auf der A3 Richtung Basel zwischen Uruf Nord und der Verzweigung Limmatau. Und auch im Süden haben wir noch rund 5 km Stau auf der A2 Richtung Gotthard zwischen Ginto und dem Rastplatz Airolo. Zwischen Wassen und Göschne sind sie jetzt noch rund 1 km Stau. Ich wünsche viel Geduld ins Auto und habe zurück.
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4: Es bleibt ein sommerlicher Tag mit Höchsttemperaturen bis zu 26 Grad. Morgen haben wir zwar ein bisschen mehr Wolken, aber auch hier dürfen wir mit Temperaturen bis zu 24 Grad rechnen.
3: Es geht mit viel Musik durchs Wochenende. Ich bin der Noah Zimmermann. Hallo zusammen.

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Das ist Pilates am Weekend. Das ist ein richtiges vollpacktes Weekend. Auf der einen Seite ist ja noch Luga das Wochenende, wo ihr ganz viele Sachen entdecken könnt auf der Almend zu Luzern. Aber auch im Verkehrshaus richtig viel los. Die Road Days sind dort noch bis morgen, wo ihr könnt mitfahren in Oldtimer oder mal in einen Lastwagen könnt einhocken. Also auch dort gibt es ganz spannende Sachen zum Entdecken. Wir von Pilatus begleiten euch durchs Weekend mit der besten Musik. Jetzt gerade Dora Dion, Friends.

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0: Das ist Pilatus am Samstagnachmittag und jetzt übergeben wir das Mikrofon der Selina Linder und den Kids, die die grossen Fragen vom Leben beantworten.
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3: Geniessen das Wochenende, es ist Samstag am 4.
4: Ich bin Selina Uhrig.
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4: Die Schweizer Armee muss mehr Geld für ihre Pferde ausgeben. Die Armee muss für die Jahre 2026 bis 2028 fast 4 Millionen Franken für das nationale Pferdezentrum nachzahlen, wie Blick berichtet. Grund sind gestiegene Kosten, etwa für Futter, Material und Personal. Kritik an den Kosten gibt es schon länger. Die Finanzkontrolle bemängelte, dass die Pferde nur 70 Tage pro Jahr im Einsatz stehen. Spanien hat von Israel die sofortige Freilassung eines festgenommenen Spaniers gefordert. Gemäß spanischem Außenminister sei es eine rechtswidrige Festnahme in internationalen Gewässern gewesen. Der Festgenommene war Teil einer Gaza-Hilfsflotte, die von der israelischen Marine gestoppt wurde. Israel wirft ihm Verbindungen zur Hamas vor. Belege dafür gebe es bisher aber nicht. Die US-Billigfluggesellschaft Spirit Airlines stellt ihren Flugbetrieb definitiv ein. Grund sind stark gestiegene Kerosinpreise im Zusammenhang mit dem Irankrieg, wie der Spiegel berichtet. Rettungsversuche der US-Regierung unter Präsident Donald Trump scheiterten. Gespräche über einen Staatskredit in Höhe von rund 500 Millionen Dollar blieben ohne Ergebnis. Die Pleite betrifft rund 17.000 Arbeitsplätze.
1: Sport.
4: In der Euro-Hockey-Turnier in Tschechien verliert die Schweiz auch gegen Finnland. Nach einem 0:5 Rückstand fällt das Resultat am Ende mit 3:5 immerhin etwas versöhnlicher aus. Morgen schließen die Schweizer Eishockeyspieler das Turnier gegen Gastgeber Tschechien ab.
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4: Es stockt eben auf der A1 Richtung St. Gallen zwischen der Verzweigung Limmatau und dem Bubenstuhl und auf der A3 Richtung Basel zwischen Uruf Nord und der Verzweigung Limmatau. Und auch im Süden haben wir noch rund 5 km Stau auf der A2 Richtung Gotthard zwischen Ginto und dem Rastplatz Airolo. Zwischen Wassen und Göschne sind sie jetzt noch rund 1 km Stau. Ich wünsche viel Geduld ins Auto und habe zurück.
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4: Auch morgen dürfen wir uns wieder auf einen sommerlichen Tag freuen. Ein bisschen mehr Wolken als heute wird es haben, aber Temperaturen liegen am morgen bei um die 24 Grad.
3: Es ist Samstag, es ist Wochenende. Das ist doch wunderbar. Ich bin der Noah Zimmermann.
1: Die

Das wäre auch noch einer, den ihr könnt einwählen in die Hit 600. Im Alex Warren sind aktuell grosse Hit Fever Dream hier bei Pilatus. Der Marco Zipung wählt aber einen anderen auf sein Nummer 1. Hallo zusammen, hier ist der Zibi von der Pilatus Morgenshow. 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Aber welche sind es denn? Das müsst ihr uns natürlich zuerst mal sagen. 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Und natürlich stimmen auch wir Modis vom Pilatus-Team wieder ab. Und wer mir schon ein bisschen länger zulässt, der weiss, ich habe gerne viel Power. Wie bei Hecht zum Beispiel mit Mon Amour, wo ich auf meiner Liste habe das Jahr. Oder auch im elektronischen Bereich bin ich daheim, wie mit dem Calvin Harris. So right viele 70er und 80er habe ich bei mir auf der Liste. Wie In Excess, Marvin Gaye. Und auch in meinen Top 3 geht das bunt zu und her. Auf dem Platz 3 das Jahr bei mir die Beach Boys. Kokomo. Meine ersten zwei Plätze genau gleich eigentlich wie in den letzten paar Jahren immer. Auf Platz 2 aus den 70er, Redbone mit Come and Get Your Love. Alle Fans von den Marvel-Filmen wissen gerade wieso. Und auf Platz 1, wie fast immer bei mir in den letzten paar Jahren, der DJ Gott Avicii mit The Nights, jetzt hier für euch bei Radio Pilatus.

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0: Ihr hört Pilatus am Samstag mit dem Match vom FC Luzern. Spielt heute ja auswärts gegen Lausanne. Und für euch bereit ab der 5. ist der Thomas Erni. Er begleitet euch da richtig FCL-Match. Und den ganzen Match, den gehört ihr natürlich live bei uns wie immer. Jetzt habe ich noch Schweizer Sand bereit. Das ist Hausbauer von Baschi. Ich bin der Noah Zimmermann. Ciao.
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0: Wir gehen zusammen Richtung Samstagabend, der Fußballabend. 6 Uhr geht's los. Lausanne gegen den FC Luzern. Bis dahin noch viel Musik. Gerade nach den Nachrichten vom Kamerad Talk Yourself. Oder vom Wellesley Arms. Sie ist legendary. Und legendär ist auch der Pilatus Classic Hit aus dem 98 von der Nathalie Imbruglia und Torn. All das in der nächsten halben Stunde. 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
0: Der Samstag in Rosset, Radio Pilatus. Und was für ein Tag, immer noch sommerliche 25 Grad in Luzern. Jetzt ist es 5 Uhr.
6: Ich bin Selina Uhrig. Guten Abend.
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6: Eine ehemalige Liebesbeziehung zwischen zwei Richterpersonen am Bundesgericht sorgt für Diskussionen. Das Gesetz schreibt vor, dass Personen, die in einer dauernden Lebensgemeinschaft sind, nicht gleichzeitig am Bundesgericht tätig sein dürfen. Das Bundesgericht bestätigt laut Blick, dass zwischen SVP-Richterin Beatrice van der Graaf und dem parteilosen Richter Yves Donsola während einer gewissen Zeit eine Beziehung bestand. Diese sei inzwischen aber beendet. Verschiedene Politiker und Politikerinnen fordern nun eine Klärung. Papst Leo hat einen ehemaligen Geflüchteten in den USA zum Bischof gemacht. Der katholische Geistliche Evelio Menjivar Ayala aus El Salvador hatte sich 1990 illegal über die Grenzen bringen lassen. Die Ernennung wird von vielen als Zeichen gegen die Migrationspolitik von US-Präsident Donald Trump gewertet. Donald Trump geht seit seiner Rückkehr ins Weiße Haus vergangenen Jahres äußerst hart gegen Migranten und Migrantinnen vor. KI-Schauspielerinnen und Schauspieler dürfen keine Oscars gewinnen. Bei der 99. Oscar-Verleihung im kommenden März werden neue Regeln eingeführt. Mit Blick auf den Einsatz von künstlicher Intelligenz schreibt die Filmakademie vor, dass Rollen nur nominiert werden können, wenn sie nachweislich von Menschen gespielt wurden. Die neuen Auflagen gelten auch für Drehbücher, die ebenfalls von Menschen geschrieben sein müssen.
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0: 2 ab 5 da stocken sie auf die A2 rund um die Stadt Luzern. Braucht ihr ein bisschen Geduld. Geduld braucht ihr auch vor dem Gotthard Richtung Norden zwischen Quinto und Airolo. Stehen ihr auf 4 Kilometer. Ihr braucht 40 Minuten länger.
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0: Ein Gruß aufs Boot, aufs Schiff oder einfach in den Garten oder wenn ihr es am Geniessen sind, dort wo ihr gerade sind. Es gibt einen wunderbaren Abend zum noch draussen grillieren. Ideal. Es kühlt dann aber ab in der Nacht. Da ist es meistens klar. Morgen Sonntag hat es die ein oder andere Wolke. Meistens aber zeigt sich die Sonne. Morgen nochmal bei 22 Grad. Am Morgen früh haben wir 11 Grad. Am Ende zum Wochenstart wechselt sich Sonne und Wolken ab. Es ist aber meistens trocken bei 20 Grad. Am Dienstag gibt es dann Sonne am Morgen. Dann gibt es immer mehr Wolken. Und es kann hier und dort regnen und gewittern. Am Mittwoch wird es dann mit 17 Grad kühler und es gibt immer wieder Regen.
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0: Und wir gehen zusammen Richtung FCL-Match. Hallo.

0: Samstag bei Radio Pilatus, der Fußball-Samstag.
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0: Muss auch sein, geht los in der Relegations Group. Zwei Match Winterthur gegen den FC Zürich. Und der uns interessiert, unser Live-Spiel Lausanne-Spor gegen FC Luzern. Und wir wissen, es geht ja um nichts mehr. Es geht nur noch um den siebten Platz. Oder, ich weiß auch nicht, Champion von der Relegations Group. Oder um die Goldig Ananas. Oder wie man es auch immer nennen will. Der FCL-Trainer Mario Frick will aber wegen dem nicht einfach auf Larifari machen.
2: Nein, wir möchten probieren, die vier Spiele, die jetzt noch bleiben, möchten wir alle gewinnen. Es gibt kein Experiment von der taktischen Ausrichtung her sowieso nicht. Wir werden mit Flügeln spielen, wir werden mit zwei Stürmern spielen, so wie der letzte Match schon. Wir möchten unser offensives Spiel wieder ankurbeln, möchten Goal schiessen, möchten vor allem gut verteidigen. Das ist auch wichtig gegen Lausanne.
0: Und Lausanne war ja in der letzten Match ein Gegner, der im FCL gelegen ist. Am 6. geht es los, live aus Lausanne. Unser Reporter Sven Brunner meldet sich schon am Viertel vor für eine erste Schaltung.
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0: Wow, was sind das für Bilder? Ich bin ein bisschen neidisch, wenn ich hier auf die schönen Webcams schaue. Wunderbare Abend für euch im Pilatesland mit viel Sonnenschein und warmen 25 Grad. Hier gerade aktuell Seebrugg, wo ich gesehen habe. Und apropos Seebrugg, in der Stadt Luzern Richtung Zentrum, von allen Seiten auf der üblichen Strasse, braucht ihr Geduld. Es geht dort 5 bis 10 Minuten länger. Länger geht es auch auf der A2 rund um Luzern Zentrum, wo es ein bisschen staut. Und Geduld braucht er auch vor dem Gotthard, wenn er Richtung Norden fahren zwischen Quinto und Airolo. Jetzt 4 Kilometer Stau. Es geht dort 40 Minuten länger. Kommt gut und sicher ans Ziel.
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0: ist irgendwie ein bisschen speziell, oder? Es geht um nichts mehr im FCL-Match, aber gleich bin ich ein bisschen nervös.
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0: Ich weiss nicht, wie es euch geht, oder im Reporter Sven Braun in Lausanne. Wie ist deine Gefühlslage?
2: Ja, so nervös irgendwie nicht. Das ist mehr so ein Geniessen gegen Ende Saison. Ich freue mich schon einmal jetzt hier. Schönes Wetter. Es sind doch relativ viele FCL-Fans mitgereist. Also ich habe ein gutes Gefühl für heute oben.
0: Ja, das habe ich doch auch. Lausanne, ja, ein Gegner, der im FCL liegt. Und auch wenn es nur um die Goldene Ananas geht oder auf Champions of the Relegations Group, oder? Es geht nämlich gleich noch um etwas, nämlich um Fernsehgelder. Ich glaube, 50'000 Steine pro Rang, die der FCL mehr bekommt. Wenn man ein Platz besser ist.
2: Absolut, also da ist sicher ein gewisser Anreiz und dann geht es noch um 2-3 Rekorde, die ja auch noch im Raum stehen. Zum Beispiel der Club-eigene Goal-Rekord, den haben wir auch letzte Woche einstellen mit 66 Goal. Jetzt also noch ein Goal, dann wäre das ja, eigentlich die beste Saison in der Offensive, seitdem dass der FCL wieder aufgestiegen ist. Das ist sicher ein gewisser Anreiz. Der Mario Frick hat gesagt, wir wollten unbedingt 70 Goal machen diese Saison. 4 wären es noch und gegen Lausanne hat sie in diesen 3 Spielen, wo der FCL diese Saison gespielt hat, immer 4 Goal gegeben. Zweimal hat der FCL 4-0 gewinnen. Einmal ist es 2-2. Also Zeichen, dass wir heute ja, das eine oder andere Goal sehen können. Das ist dann gut.
0: Ja, und gut läuft es auch Kevin Spadanuda, oder? Der spielt so ein bisschen um seine Vertragsverlängerung, kann man sagen. Er hat also gegen GC alles richtig gemacht. Heute in der Startelf.
2: Heute in der Startelf, du sagst es richtig, es gibt eine komplett neue linke Seite. André Siganings kommt rein für den Ruben Dantas Fernandes, der gespielt ist. Und daneben auf dem Flügel Kevin Spadanuda kommt rein für den Lucas Ferreira. Hat sich das wirklich verdient, ist dort in die zweite Halbzeit reingekommen. Gegen GC hat richtig Dampf gemacht auf der linken Seite. Immer wieder gefährlich vor das Goal. Und dann kommt daneben auch die 2 Goal gemacht. Den Match können kehren von einem 0-1 zu einem 2-1. Und wir haben ihn ja nach dem Match auch gefragt, was es denn bei ihm gerade so abgeht mit der Vertragsverlängerung. Er hat immer gesagt, er darf leider noch nichts sagen, aber so zwischen den Zeilen haben wir herauslesen, es tönt nicht so schlecht und ich glaube, die 2 Goal, das sind natürlich nochmal Top-Argumente für ihn. Er kommt gut an bei den Fans, kommt gut an im Team und heute eben von Anfang an. Ich glaube, der Mann ist doppelt und dreifach motiviert, um auch heute wieder Goal zu schiessen für den FC Luzern.
0: Ja, da sind doch alle Vorzeichen wunderbar. Sven, wir hören uns wieder ab der 6. Dann geht's los, Lausanne gegen FCL.
1: 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Ja.

0: Wir geben für euch musikalisch noch ein bisschen Gas. Gehen nach der Nachricht mit dem Jack Jones und der Zoe Weiss, Never Be Lonely. Und dann haben wir für euch Pink am Start. Ein bisschen handgemachte Musik mit Too New. Und dann gehen wir noch zu unseren nördlichen Nachbarn auf Deutschland, zum Nico Santos. All Time High, Pilatus, die beste Musik.
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0: So, ihr könnt euch schon mal anschnallen. Wir legen los mit dem FCL-Match. In den Nachrichten, die jetzt kommen, es ist 6 Uhr.
3: Ich bin Selina Uhrig. Guten Abend.
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3: Eine ehemalige Liebesbeziehung zwischen zwei Richterpersonen am Bundesgericht sorgt für Diskussionen. Das Gesetz schreibt vor, dass Personen, die in einer dauernden Lebensgemeinschaft sind, nicht gleichzeitig am Bundesgericht tätig sein dürfen. Das Bundesgericht bestätigt laut Blick, dass zwischen SVP-Richterin Beatrice van der Graaf und dem parteilosen Richter Yves Donsola während einer gewissen Zeit eine Beziehung bestand. Diese sei inzwischen aber beendet. Verschiedene Politiker und Politikerinnen fordern nun eine Klärung. Papst Leo hat einen ehemaligen Geflüchteten in den USA zum Bischof gemacht. Der katholische Geistliche Evelio Menjivar Ayala aus El Salvador hatte sich 1990 illegal über die Grenzen bringen lassen. Die Ernennung wird von vielen als Zeichen gegen die Migrationspolitik von US-Präsident Donald Trump gewertet. Donald Trump geht seit seiner Rückkehr ins Weiße Haus vergangenen Jahres äußerst hart gegen Migranten und Migrantinnen vor. KI-Schauspielerinnen und Schauspieler dürfen keine Oscars gewinnen. Bei der 99. Oscar-Verleihung im kommenden März werden neue Regeln eingeführt. Mit Blick auf den Einsatz von künstlicher Intelligenz schreibt die Filmakademie vor, dass Rollen nur nominiert werden können, wenn sie nachweislich von Menschen gespielt wurden. Die neuen Auflagen gelten auch für Drehbücher, die ebenfalls von Menschen geschrieben sein müssen.
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0: Die FCL shootet in der Relegations Group auswärts bei Lausanne. Für uns vor Ort unser Reporter Sven Braun.
4: Ja, in genau 40 Tagen geht es ja schon los mit der Fußball-Männer-WM in Mexiko, Kanada und USA. Jetzt genießen wir aber doch etwa mit 400 mitgereisten FC-Fans nochmal Fußball außerhalb der grossen Weltbühne in der kleinen Schweiz oder genauer gesagt im Stade de la Touille in Lausanne. Der FC Luzern spielt heute auswärts im Wattland. 3 Minuten sind gespielt, immer noch 0-0, aber doch relativ tolle Stimmung. Fans aus der Zentralschweiz, nämlich mit einer schönen Choreo vor dem Abpfiff, ein blau-weißes Fahnenmeer und ein lautes Hopp Luzern zum Start. Macht doch Freude zum dabei sein und Freude auf sich auch Kevin Spadanuda nach seiner 3-monatigen Verletzungspause jetzt erst wieder seit 2 Matches dabei. Letztes Wochenende aber der spielentscheidende Faktor war beim 2-2-Sieg gegen GC. Der Spada mit einem Doppelpack darf heute von Anfang an spielen. 4 Minuten sind durch auf die Uhr auf dem grünen Kunststoffrasen im Wattland. Steht zwischen Lausanne-Sport und dem FC Luzern immer noch 0-0.
0: Und der Parallelmatch, der läuft, das Zürcher Derby zwischen Winterthur und dem FCZ, auch dort 4 Minuten gespielt, auch dort steht es immer noch 0-0.
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0: 4 ab 6 Sie brauchen ein bisschen Geduld. In der Stadt Luzern, von allen Seiten Richtung Zentrum. Und dann haben wir noch die Autobahn A2. Dort stehen wir vor dem Gotthard Nordportal. Südportal, Richtung Norden. So ist es richtig. Auf 4 Kilometer zwischen Gwinden und Airolo. Kommen Sie gut ans Ziel.
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0: Ja, ich bin ein bisschen neidisch, wenn ich hier im Studio sitze, im Maihof drinnen und ich schaue auf die Webcam und auf die Temperaturanzeige immer noch 24 Grad zu Luzern. Also wenn ihr irgendwo könnt den Grill anschmeissen möchtet, es gibt einen wunderbaren Abend, ideal. Es kühlt dann ein bisschen ab in der Nacht, morgen Morgen ist es dann noch 11 Grad, aber in der Nacht ist es klar, das ein oder andere Wölkchen jetzt. Auch morgen zeigt sich dann wieder die Sonne, es gibt nochmal warme 22 Grad. Am Montag zum Wochenstart wechselt sich Sonne und Wolken ab. Es ist ist meistens trocken bei 20 Grad. Am Dienstag gibt es dann noch Sonne am Morgen, dann immer mehr Wolken und es kann dann hier und dort regnen und gewittern.
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0: Samstagabend, der Fußballabend bei Radio Pilatus.
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0: Der FC Luzern shootet in der Relegations Group auswärts bei Lausanne. Sven Braun, wie sieht es aktuell aus? Wer ist näher am 1-0?
2: Ja, 11 Minuten sind gespielt, immer noch 0-0 zwischen Lausanne und dem FC Luzern. Und ich würde sagen, Lausanne braucht ein bisschen näher, schon 2-3 Angriffe, die wirklich gut vorgetragen worden sind, ohne dass jetzt hier der Pascal Lorenz mal hätte müssen eingreifen. Auf Seite vom FC Luzern noch nicht allzu viel los. Man sucht dort noch Genauigkeit vor innen. Kevin Spadanuta, den wir vor dem Match angesprochen haben, mit einem Doppelpack letzte Woche nennt. Er ist so ein bisschen der Aktivposten beim FC, versucht über die linke Seite immer mal wieder mit einem Rush, aber hat noch nicht wirklich funktioniert. Hat dort auch die Stürmer, das Duo heute Nachmittag mit dem Oskar Kavit und dem André Vasovic noch nicht wirklich in Szene setzen. Beide Mannschaften haben ja ihre Partien am vergangenen Wochenende gewonnen. Der FCL eben dank 2 Goal von Spadanuda mit 2-1 gegen GC und Lausanne-Sport hat 3-0 gegen den Stadtzürcher Verein FCZ gewonnen. Und das im ersten Match von einem neuen Trainerduo an der Seitenlinie von Lausanne. Dort nämlich neu der Mitchen Bascha und der Markus Neumeier. Beides auch bekannte Namen in der Zentralschweiz. Die zwei haben ja beide mal für den FC Luzern gespielt, sind dort im intensiven Austausch, aber mit einem guten Start von dem 3-0 und heute auch mit einem guten Start in die Partie. Aber es hat noch nicht gelangt zu einem Goal. Wir sind gespannt, wenn das kommt. 12 Minuten sind Türen auf der Uhr zwischen Lausanne-Sport und dem FC Luzern. Steht es immer noch 0-0.
0: Und immer noch 0-0 im Parallelmatch zwischen Winterthur und FCZ.
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0: Und wir schauen gespannt auf Lausanne.
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0: Nämlich im Gange sogenannte Goal Review, Sven Brun.
2: Ja, gerade ganz heiss hier in Lausanne. Es wird nämlich ein Goal überprüft in der 17. Minute für Lausanne Sport. Nach einem Eckball landet der Ball dann beim Jamie Roche auf dem Kopf. Und jetzt kommt die Entscheidung. Wir haben das Gefühl gehabt, eher kein Goal. Es ist überprüft worden und es ist also Goal. 1-0. Jamie Roche hier in der 17. Minute schießt das Heimteam in Führung. Es ist alles genau angeschaut worden vom Sandro Scherer, Videoschiedsrichter. Für ihn ja auch ganz eine spezielle Partie. Unter der Woche hat er noch das Jahrhundertspiel zwischen PSG und Bayern München geleitet. Champions League Halbfinale 5-4. Heute also die kleine Fußball-Superliga und jetzt mit dieser Entscheidung in der 17. Minute auf Goal zu entscheiden für Lausanne Sport. Millimeterentscheidung, kein Abseits. Also darum der FC jetzt mit einem Rückstand. Musst du hinten nachlaufen, hat aber noch viel Zeit. 19 Minuten sind durch. Lausanne führt gegen den FC Luzern mit 1-0.
0: Und zwischen Winterthur und dem FCZ, dort steht es immer noch 0-0 unentschieden.
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Samstagabend bei Radio Pilatus, der Fußballabend, 3 Minuten vor der 6:30. Wir schalten jetzt wieder auf Lausanne nach dem Solaroy und Hurricane, der FCL, wo immer noch 0-1 im Rückstand ist. Auf diesem Platz in Winterthur hat es jetzt gerade 2 Goal nacheinander gegeben. Der FCZ ist in Führung gegangen nach 23 Minuten durch den Perea und der Ex-FCL-Spieler Paiti Kasami hat für Winterthur nach 25 Minuten ausgeglichen. Dort also im Zürcher Derby jetzt 1-1.

0: Solaroy mit Hurricane, nicht der Hurricane, wie der Bebeigen, sondern mit der Wind.
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0: Ja, und wie ein Hurricane ist der FCL bis jetzt noch nicht unterwegs, oder Sven Braun?
2: Das kann man so sagen. Definitiv nicht wirklich eine wirbelige erste 30 Minuten hier vom FC Luzern. Immer noch der Spielstand von 1:0 zwischen Lausanne und Luzern. Gespielt sind jetzt 31 Minuten. Vor etwa 5 Minuten hat es eine erste gefährliche Aktion für den FC Luzern in der 25. Eckball von rechts. Der Ball kommt dann zum Pius Dorn. Der haut voll drauf, so ein bisschen aus dem linken Halbfeld. Genau auf den Kopf vom Oskar Kapit. Wenn der Kopf richtig steht, geht der Ball rein. Der Ball oder beziehungsweise der Kopf steht aber nicht am richtigen Ort und der Ball mit 180 Grad eigentlich gerade direkt wieder zum Dorn. Es ist ganz knapp geworden, ob es Einwurf oder Abstoß gibt, hat den Abstoß gegeben, immerhin das. Und das war eigentlich die gefährlichste Aktion vom FC Luzern. Ein bisschen sinnbildlich für den ganzen Auftritt. Das funktioniert noch nicht wirklich. Dort auch in der Mitte mit dem Matteo Di Giusto, der schon seit 3 Spielen ohne Scorerpunkt unterwegs ist, ein bisschen in einer B-Sinne ist. Ich glaube, es lähmt ihn so die ganze Rekordjagd. Er ist ja schon bei 24 Scorerpunkte. Bei 29 Scorerpunkte war der Christian Janu gewesen, der Saison 0-9-10. Das ist so der Vereinsrekord seit dem Aufstieg. Und irgendwie seitdem, dass er so ein bisschen in die Nähe gerückt ist, ja, ist der Matteo Di Giusto nicht mehr wirklich gut unterwegs. Darf heute aber wieder im Zentrum spielen, nicht auf dem Flügel, sondern als Zehner. Dort, ja, finde ich ihn eigentlich auch wirklich besser, hat mehr Zugriff auf das ganze Spiel. Und bei ihm geht es ja auch noch darum, um den besten Scorer von der Liga zu werden. Im Moment ist er noch erst mit dem Scorerpunkt mehr als der Christian Fasnacht und mit 2 mehr als der Cerdan Shakir. Jetzt der FCL über links, dann kommt der André Siganix nach einer Flanke vom Oskar Kavi zum Abschluss, hämmert den Ball den über das Goal hin, aber das wäre jetzt mal eine gute Möglichkeit gewesen. Die Flanke vom Oskar Kavi eigentlich nicht für den André Siganix gedacht gewesen, sondern nicht in die Mitte für André Vasovic, kommt dann aber durch und der neue linke Außenverteidiger beim FC Luzern, der heute spielt für Ruben Dantas Fernandes, André Siganix also mit dem ersten Abschluss, so wirklich richtig Goal vom Carlo Letizia. Wir hoffen, dass es mehr so Aktionen gibt auf Seite vom FC Luzern. 33 Minuten sind gespielt zwischen Lausanne und Luzern, immer noch 1:0.
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0: gratis lesen gibt von Kings of Leon. Sex on Fire am 20 vor 7.
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0: Wir gehen langsam Richtung Halbzeitpause in unserem Live-Match Lausanne gegen den FC Luzern. Sven Braun, Lausanne ja 1-0 in Führung gegangen. Schnuppert der FCL schon ein bisschen am Ausgleich?
2: Ja, die Luzerner kommen jetzt sicher näher an den Ausgleich. Jetzt langsam 40 Minuten sind gespielt. Du sagst, es ist immer noch 1-0 für Lausanne. Vorher haben in der 39. Minute wirklich eine gute Chance für den FC Luzern. Über die rechte Seite rein wieder zu einer Halbflanke, die dann vom André Vasovic durchgelassen wird auf Kevin Spadanou. Das Spadanou dann von der Strafraumgrenze mit dem Abschluss, mit seinem schwächeren linken Fuß zieht der Ball dann aber am linken Pfosten knapp vorbei. Das wäre dann so die beste Möglichkeit gewesen, würde ich sagen, für den FC Luzern. Sonst bleibt mir zu kompliziert. Es hat noch eine Freistoßsituation gegeben, so etwa 20 Meter dort parat gestanden ist der Andres Siganix. Er wollte dann aber nicht direkt aufs Goal schießen, sondern sie probieren die eingestudierte Variante und der Ball landet dann im Out, ganz ungefährlich geblieben, obwohl die Situation in sich eigentlich wirklich gut gewesen wäre, wenn es ein bisschen sinnbildlich wieder für den FC Luzern. Es wird zu kompliziert, dass man sich nicht auf die einfachen Spielabläufe konzentrieren kann. Es wäre möglich. Lausanne ist hinten schon verwundbar, man hat das schon 2-3 Mal gesehen. Jetzt muss man einfach noch konsequent werden und dann könnte das dann klappen mit dem Ausgleich. Bald ist Pause, 42 Minuten sind durch zwischen Lausanne und Luzern, steht es immer noch 1-0.
0: Bald Pause auch in Winterthur, da steht es zwischen dem FC Winterthur und dem FCZ immer noch 1-1.
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0: wir gehen Richtung Pause zu Lausanne.
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0: Sven Braun, FCL im Einsatz. Wie lange geht es noch bis zum Pausentee?
2: Ja, wir sind mitten in der Nachspielzeit. In 2 Minuten sind angezeigt worden. 1,5 Minuten sind durch. Die Lausanner kommen gerade mit einem Angriff über die Mitte in Gustodio. Wird aber abpfiffen wegen einem Offensivfoul. Gerade vorher hat es fast 2:0 gegeben für Lausanne. Dort haut der Bungmeng Freimann über den Ball rein, ohne Not irgendwie. Und der Ball kommt dann zum Theo Bär, der dann richtig Goal zieht vom Pascal Lorenz. Haut der Ball dann aber viel zu zentral. Genau in die Hände vom Lorenz. Sein Glück dort für den FC Luzern nach dem Football. Von Bungmeng Freimann. Sonst wirklich viele positive Zeichen beim FC Luzern. Leider haben wir erst in der 35. Minute angefangen, wirklich zum Shooten. Auch immer dort noch mit vielen Feldpässen, aber man ist offensiv sicher ein bisschen kreativer geworden, ein bisschen genauer geworden und hat dann die eine oder andere Chance können kreieren. Vor allem über Kevin Spadanuda, der die Chancen hat für sich beansprucht. Jetzt ist auch die erste Halbzeit dann gerade durch. Man hat es im Hintergrund vielleicht gehört mit dem Pfiff. Aber leider eben auf Seite vom FC Luzern muss man sagen, zu spät angefangen, mit dem Tempo erhöhen und mit der Genauigkeit da vorne innen. Was überhaupt nicht funktioniert, würde ich sagen, ist das Spiel über die Mitte. Über außen geht es relativ gut mit dem Pius Dorn und dem André Siganix, die aktiv Posten sind, immer wieder einmal gute Flanken in die Mitte bringen. Aber ja, die beiden Stürmer vorne, Oskar Kavit, André Vasovic, ich habe das Gefühl, die haben den Ball noch nie in den Füßen gehabt, außer eben mal noch eine Flanke oder so, wo sie halbwegs am Ball gekommen sind, aber nicht aus dem Spiel aus. Und wenn man einen Doppelsturm hat, habe ich das Gefühl, muss man auch über die Mitte spielen, muss man den Sturm irgendwie mit einbeziehen und nicht nur über die Flügel agieren. Und ja, das ist sicher etwas, was der FC Luzern in der zweiten Halbzeit kann besser machen kann. Eben, glücklicherweise haben wir noch 45 Minuten, um den Rückstand aufzuholen. Wir bleiben positiv. Pausenstand am Stade de la Tuyère zwischen Lausanne-Sport und dem FC Luzern steht es 1:0.
0: Und bald Pause auch in Winterthur. Zwischen Winterthur und dem FCZ steht es 1:1.
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2: Samstagabend, es ist 7 Uhr.
3: Ich bin Selina Uhrig.
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3: Der Bund zahlte für den Pockenimpfstoff Mpox des dänischen Herstellers Bavarian Nordic fast doppelt so viel wie die UNO. Das enthüllt eine Recherche des Sonntagsblicks. So habe die Schweiz insgesamt 11 Millionen Euro bezahlt. Grund für die hohen Kosten waren unter anderem verzögerte Verhandlungen beim Bund. Während andere Länder bereits im Frühsommer 2022 impften, stellte der Bund erst Ende August 2022 die erste Lieferung der Impfdosen in Aussicht. Im Gazastreifen breitet sich eine Ratten- und Parasitenplage aus. Betroffen sind laut Hilfsorganisationen vor allem überfüllte Zeltlager und Notunterkünfte. Laut der Weltgesundheitsorganisation kommt es in vielen Lagern zu Hautinfektionen, Krätze sowie Läuse- und Bettwanzenbefall. Die schlechten hygienischen Bedingungen, zerstörte Infrastruktur und fehlende Abfallentsorgung begünstigen die Ausbreitung. Gesundheitsfachleute warnen vor einer weiteren Verschärfung der Lage mit steigenden Temperaturen. Im Fall des Erpressungsversuchs gegen den Babynahrungshersteller Hipp haben österreichische Ermittlende einen Verdächtigen festgenommen. Es handele sich laut Behörden um einen 39-jährigen Mann. Er soll versucht haben, das Unternehmen mit vergifteter Babynahrung zu erpressen. In mehreren Ländern wurden manipulierte Gläser mit Rattengift entdeckt.
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2: Der FC Luzern im Einsatz in Lausanne. Unser Reporter vor Ort ist Sven Braun.
5: Ja, ein Rückstand zur Pause für den FC Luzern im Auswärtsspiel gegen Lausanne-Sport. Nach 45 Minuten der Spielstand im Stade de la Tuyère 1-0. Das dank einem Goal von Jamie Kosch in der 19. Spielminute. Von Blau-Weiss leider sehr lange nicht wirklich viel gekommen in Halbzeit 1. Zu wenig konkret, genau und kreativ die letzten 10 Minuten von der ersten Halbzeit. Dann aber doch mit ein paar guten Ansätzen und auch Chancen, vor allem über die wirbelige linke Seite mit André Siganix und Kevin Spadanuda. Was im FCL aber noch fehlt, sind wirklich gefährliche Schüsse aufs Goal. Dort zeigen die Statistikbücher ein 1 am 1 an der Zahl. Ich bin aber überzeugt, dass der Mario Fricka heute wieder, wie letzte Woche schon gegen GC in der Pause, die richtigen Worte wird finden. Wir freuen uns darum auf die zweite Halbzeit, die jetzt in wenigen Sekunden wieder läuft. Zwischen Lausanne und dem FC Luzern steht es 1-0.
2: Und zwischen Winterthur und dem FC Zürich ist immer noch Pause. Dort steht es 1-1 unentschieden.
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2: Am 3 ab 7, da stocken es immer noch vor dem Gotthard zwischen Quinto und Airolo. Fahrt Richtung Norden, hat es 3 Kilometer, ihr braucht dort eine halbe Stunde länger. Kommt gut und sicher ans Ziel.
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2: Ja, es gibt eigentlich einen wunderbaren Abend, immer noch 23 Grad, Luzern, ideal zum Grillieren. Jetzt aber gerade aktuell eine Gewitterwarnung fürs Entlebuch, eine Gewitterfront, die da jetzt dann über das Entlebuch wegzieht, Richtung Sursi, Richtung Norden dann. Und ja, dort muss man vielleicht dann den Grill bald reinnehmen, so wie es aktuell aussieht. Sonst die Nacht meistens klar und am Morgen haben wir 11 Grad, morgen dann wieder meistens sonnig bei 22 Grad. Am Ende zum Wochenstart wechselt sich Sonne und Wolken ab, es sollte aber trocken bleiben bei 20 Grad und am Dienstag gibt es am Morgen noch Sonne, dann immer mehr Wolken und dann kann es da und dort regnen und gewittern.
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2: Und der zweite Halbzeit, Lausanne gegen FCL.

0: Wir sind in der zweiten Halbzeit beim Match Lausanne gegen Luzern.
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0: Und wenn meine Stimme ein bisschen höher wird und ein bisschen Euphorie drinnen zu spüren ist, dann hat es ein Goal gegeben, Sven Braun.
2: Ja, ganz genau. Und hier ist der Ausgleichstreffer für den FC Luzern. 53 Minuten sind gespielt. Zuerst eine ganz gute Aktion über die rechte Seite mit dem Oskar Kavit, der sich dort sensationell kann durchsetzen kann. Spielt den Ball perfekt in die Mitte auf Matteo Di Ciusso und er hält ihn dann an die Latte. Das Pech lebt ihm irgendwie so ein bisschen an den Füßen, aber dann gerade geht es weiter mit dem Ball dann Richtung Mitte rein vom Andrej Siganić. Und dann ist es, glaube ich, Karim So gewesen mit einem Eigengoal, der hier ja, jetzt eben ausgleicht. So. Für den FC Luzern. Der Teil noch aus, hat dort richtig ist gestört. Ich weiss nicht, ob er vielleicht auch noch irgendwie mit der Zicherspitze dran ist. Es ist auch noch nicht offiziell klar, wer das Goal wirklich geschossen hat. Ist irgendwo durch auch gleich. Hauptsache, es steht hier jetzt 1:1. Alles wieder offen und es zeigt wirklich, der Mario Frick hat die richtige Wurf gefunden in den Pausen. Die Luzerner sind viel, viel agiler, viel aktiver. Immer wieder mit guten Aktionen nach vorne. Und so macht es auch wirklich Freude ohne Zuzug. Ich habe ein gutes Gefühl, das könnte gut kommen. 54 Minuten sind gespielt. Zwischen Lausanne und dem FC Luzern. Neuer Spielstand 1:1.
0: Und 1:1 immer noch steht es auch zwischen Winterthur und dem FCZ.
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0: Samstagabend, der Fußballabend bei Radio Pilatus, 18:07.
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0: Der FC Luzern am Schuten im Wattland in Lausanne. Wir haben es vorhin gehört. Der FC als 1-1 geschossen und Sven Braun. Zuerst hat es nach einem Eigengoal ausgesehen, aber jetzt ist der Treffer doch einem FCL-Spieler zugesprochen worden.
2: Ja, ganz genau. Es hat lange danach ausgesehen, dass das ein Eigengoal war von Karim So. Dann aber vor wenigen Momenten der Wechsel auf der SFL-Seite. Es ist der Tyron Owusu mit seinem zweiten Saisongoal, der hier in der 56. Minute bzw. in der 53. Minute für das 1:1 gesorgt hat. Luzern sind richtig am Drücken. Steht nach 62 Minuten immer noch 1:1, aber es dürfte langsam wirklich kippen. Luzern hier mit einem guten Angriff noch am anderen. Jetzt sage ich über links. Kevin Spadanuda geht ins 1:1. Zieht jetzt in die Mitte rein. Hat den Pius Dorn, den er mitnehmen könnte. Macht es aber noch alleine. Spielt jetzt auf den Kavit. Kavit ganz in der Mitte rein. Spielt wieder raus zum Siganix. Siganix kommt flanken. Spielt aber flach zum Di Giusto. Di Giusto geht wieder ins 1:1. Ganz schnell flankt jetzt den Ball in die Mitte und holt einen Eckball raus. Die Luzerner so richtig am Drücken. Und vorher das 1:1 ist das 67. Saison-Goal gewesen. Und damit hat man jetzt also den alleinigen Vereinsrekord. Noch nie hat der FC Luzern seit dem Aufsteigen so viel Goal geschossen wie jetzt. Also in diesem Jahr. Die Offensivabteilung die funktioniert richtig gut in dieser Saison. Es ist eher so ein bisschen an der Defensive, wo es mangelt. Leider, dass der FCL nicht erfolgreicher jetzt war. Aber hoffen wir, dass die Offensive einmal mehr zuschlägt. Jetzt der Eckball vom Di Giusto. Kommt dort genau auf den Penaltypunkt, wird verlängert vom So. Der ganze Sinn, Pius Dorn jetzt im Zweikampf, kann er den Ball behalten oder nicht? Nein, er verliert eine mögliche Kontraktion dort für Lausanne. Geht aber alles sehr, sehr langsam. Also die Wattländer, die wirken irgendwie ein bisschen müde. Und beim FC Luzern, wo man noch nie gewechselt hat, da sieht es ein bisschen anders aus. Also ich würde im Moment mein Geld eher auf Blau-Weiß aus der Zentralschweiz setzen und das ist doch mit den blau-weißen Brillen ein schönes Zeichen. Hoffen wir, es geht auch weiter in den letzten 30 Minuten, 63 Minuten sind jetzt durch zwischen Lausanne-Sbach und dem FC Luzern steht es 1:1.
0: Und immer noch 1:1 im Zürcher Derby zwischen Winterthur und dem FCZ.
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0: Und es hat wieder ein Goal gegeben.
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0: Sven Braun.
2: Ja, und jetzt sieht es richtig gut aus hier im Waadtland. FC Luzern geht in Führung, 66. Minute. Und zwar ist es der Andrej Vasovic. Eine Aktion wieder über die rechte Seite, einen weiten, hohen Ball in die Mitte, wo die Lausanne-Innenverteidigung, der Muanga, ist es nicht richtig kann klären. Ball dann vom Kopf direkt auf den Fuß vom Andrej Vasovic. Und der schnörkellos hämmert ihn kompromisslos ins Netz hinein zum 2:1, sein fünfte Saisongoal vom Luzerner. Vom jungen Luzerner Stürmer. So jetzt ist es richtig. Hier also in der 67. Minute der neue Spielstand. Und es macht wirklich richtig Freude in der zweiten Halbzeit, wie die Luzerner auftreten. Komplett ein anderes Gesicht als in den ersten 45 Minuten. Man hat dort Mühe gehabt, um die wirklich gefährlichen Chancen zu kreieren. Man hat sich vielleicht das auch ganz aufgespart für die zweite Halbzeit. Und ich kann mir gut vorstellen, es war ja nicht das letzte Goal von diesem Match. 6 bzw. 68 Minuten jetzt durch auf die Uhr. Luzern führt gegen Lausanne mit 2:1.
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0: Ja, ich hoffe, ihr habt einen schönen Samstagabend irgendwo am Grillieren. Und es hat ja lange so danach ausgesehen, als würde es gar nicht gewittern. Jetzt aber eine Gewitterfront geht aktuell über dem Entlebuch. Wir haben Videos bekommen per WhatsApp aus dem Marbach, wo es auch jetzt noch gehagelt hat. Aktuell die Gewitterfront über Schöpfheim zieht dann weiter Richtung Sorsi. Also da müsst ihr langsam, aber sicher Gartenstühle reinnehmen.
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0: Und es wird immer noch geshootet im Wattland. Der FC Luzern erfolgreich unterwegs in Lausanne. Sven Braun, wie sieht es aus?
2: Ja, absolut. Also wenn man hier beim Wetter bleibt, richtig gewitterig unterwegs, der FC Luzern in dieser zweiten Halbzeit. Richtig viele gute Aktionen. Wie auch jetzt gerade wieder Topass auf Matteo Di Giusto. Der Verteidiger, aber der Ball kommt hier noch ins 1 gegen 1 in der 77. Minute. Es ist immer noch 2-1 für die Luzerner. Steht jetzt der Ball beim Pius Dorn, kann aber knapp nicht behalten. Die Lausanner können gemeinsam dann irgendwie klären. Der FCL wirklich sehr gut unterwegs in dieser zweiten Halbzeit. Vorher haben eben das 2-1 in der 68. Minute durch Andrej Vasovic. Ja, der junge Mann, der macht richtig Freude. Schießt im Schnitt all drei Halbzeiten ein Goal. Jetzt also schon sein fünftes Saison-Goal. Ist da auch wieder einer von denen, der von Mario Frick aufgezogen worden ist und das Vertrauen einfach zurückschenkt mit guten Leistungen. Jetzt gerade wieder mal Leid ab zum Siganik sind mit ihnen. Dort kommt der eingewechselte Villiger, aber ein bisschen zu spät. Lars Villiger gerade knapp vor dem Goal in Match reingekommen für den Kevin Spadanuda. Spadanuda von mir aus gesehen auch mit einer guten Partie. Hat vielleicht auch nicht mehr so mögen. Jetzt eben erst sein dritter Match nach dieser dreimonatigen Verletzungspause. Hat richtig viel Schwung reingebracht, auch noch zum Beginn von der zweiten Halbzeit. Dann aber jetzt eben der Wechsel in eigentlich drei nominelle Stürmer mit Kavit, Villiger und Vasovic. Und es sieht dann nicht so aus, dass sich etwas würde ändern. Mario Frick lässt hier richtig offensiv weiterlaufen. Also es ist nichts mit Verwalten hier angesagt im Stade La Tour, sondern FC Luzern sucht das dritte Goal und ist dann auch näher als Lausanne-Sport im Zweite. Kann uns nur recht sein. Wir freuen uns auf die nächsten guten Aktionen. 78 Minuten sind jetzt durch zwischen Lausanne-Sport und dem FC Luzern steht es 1-2.
0: Und in Führung auch der Auswärtsklub in Winterthur. Der FCZ führt auf der Schützenwiese gegen Winti ebenfalls mit 2-1.
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1: Der FCL immer noch 2-2 in Führung in Lausanne. Es geht nicht mehr lang. Aktuell noch 7 Minuten zu spielen, bis die Nachspielzeit anfängt. Wir schalten gerade wieder zu unserem Reporter Sven Braun. Und der FCZ gegen Winterthur, 8 Minuten vor Schluss, ebenfalls noch 2-2 in Führung. 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

0: zu der Fußballabend geht langsam sicher am Ende entgegen. Und wir hoffen doch auf den Dreier heute in Lausanne.
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0: Sven Braun, wie sieht es aus aktuell?
2: Ja, ich glaube, deine Hoffnung, das könnte wirklich gut kommen. 88 Minuten sind gespielt, immer noch die Führung von 2-1 für den FC Luzern. Und Luzern sind näher am dritten Goal als die Lausanner am zweiten. Machen richtig Freude jetzt hier in dieser zweiten Halbzeit. Spielen wirklich schnell nach vorne, suchen die Dribblings, suchen die Abschlüsse auch. Manchmal sogar so ein bisschen Tiki-Taka-mässig, wo es richtig rasch vor das gegnerische Goal hineingeht. Lausanne wirklich müde, hat nicht immer das Gefühl, dass man da noch ein Mittel könnte finden gegen den FC Luzern. Das zeigen auch die Statistiken. Ist schon noch spannend. Erste Halbzeit hat Lausanne Sport zeitweise etwa 65% Ballbesitz gehabt. Jetzt in der zweiten Halbzeit hat das komplett gekehrt. Der FC Luzern mit 55% Ballbesitz insgesamt. Auch mit mehr Abschluss. Also irgendwie wirkt sich das da schon aus und ist auch wirklich eine verdiente Führung jetzt für den FC Luzern. Aber ob es zum Sieg reicht, das wissen wir halt irgendwie noch nicht. Für das muss man jetzt noch ein bisschen beißen, muss man noch ein bisschen leiden oder noch besser ein drittes Goal machen. 89 Minuten sind gespielt. Der FCL führt gegen Lausanne Sport mit 2-1.
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0: 10 Minuten vor der 8 auf der Uhr und auf der Matschuhr sind jetzt 92 Minuten gespielt.
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0: Wir sind also in der Nachspielzeit. Sven Braun bei Lausanne gegen FCL. Wie lange geht es noch?
2: Ja, der Anouin Kanagasingam hat vorher noch seinen Auftritt gehabt. Der vierte Offizielle von dem Match hat das Defeli den Himmel rauf gehabt. 4 Minuten Nachspielzeit, 2,5 sind jetzt durch. Immer noch die Führung für FC Luzern mit 2:1. Und jetzt Kontermöglichkeit für FCL. Vasovic zieht den Leiger aufs Goal ab. Könnte jetzt abschließen, läuft den Ball über. Und da ist 3:1 für den FC Luzern. Das macht er sensationell. Der Andrej Vasovic in der 93. Minute, dass er da die Energie noch einmal hat zum Anziehen über 60 Meter rein sprinten und dann im richtigen Moment den Ball über Carlo Letizia reinlöpfen zum Siegesgoal. Doppeltorschütze Andrej Vasovic. Ei, wirklich sehr gut. Krönt seine super zweite Halbzeit. Hat auch vorher Lars Filiger schon 2-3 Mal wirklich gut können losieren. Hat noch nicht geklappt dort mit dem dritten Goal. Jetzt macht er es halt selber, der junge Stürmer vom FC Luzern. Und dementsprechend ist der Match dann auch gelaufen, auch wenn es noch eine Minute geht, aber der FC Luzern wird gewinnen zum dritten Mal diese Saison gegen Lausanne Sport. Zweimal haben wir 4:0 gewonnen, dann hat es 2:2 gegeben und jetzt gibt es wahrscheinlich einen 3:1 Auswärtssieg für das Team von Mario Frick im viertletzten Match in dieser Saison. Ist auch gut für die Tabelle, man kann sich hier von Lausanne distanzieren, kann sicher den 7. Rang auch behalten in der Relegations Group innen und das dank einer wirklich guten zweiten Halbzeit, wo die Luzerner viel Energie auf eine grüne Kunststoffrasen gebracht haben, gute Aktionen gezeigt haben, wirklich ein verändertes Gesicht im Vergleich zu der ersten Halbzeit. Hat viel mehr Spass gemacht zum Zuschauen. Also, ich schaue auf die Uhr. Der Match dürfte jeden Augenblick dann vorbei sein. Der Ball wird nochmal geklärt vom Pius Tor nach vorne. Lausanne sind im Aufbau und in dem Moment wird der Match abpfiffen. Der FC Luzern gewinnt das zweite Mal in Folge und zum dritten Mal diese Saison gegen Lausanne Sport. Spielstand nach 90 Minuten. FCL 3, Lausanne-Sport 1.
0: Und die 3 Punkte sind im Trockenen für den FCL. Die 3 Punkte für den FCZ noch nicht ganz. Da 93 Minuten gespielt. Zürich führt in Winterthur immer noch mit 2:1. Und jetzt geniessen wir den Siegersong.
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0: guten Samstagabend. Wir haben immer noch 22 Grad zu Luzern, jetzt ist es 8.
1: Ich bin Selina Uhrig.
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1: Der Bund zahlte für den Pockenimpfstoff Mpox des dänischen Herstellers Bavarian Nordic fast doppelt so viel wie die UNO. Das enthüllt eine Recherche des Sonntagsblicks. So habe die Schweiz insgesamt 11 Millionen Euro bezahlt. Grund für die hohen Kosten waren unter anderem verzögerte Verhandlungen beim Bund. Während andere Länder bereits im Frühsommer 2022 impften, stellte der Bund erst Ende August 2022 die erste Lieferung der Impfdosen in Aussicht. Die USA haben den Zugang zu Abtreibungspillen eingeschränkt. Ein Berufungsgericht hat den Versand von Abtreibungspillen per Post vorläufig gestoppt. Damit dürfen die Medikamente vorerst nur noch persönlich in Arztpraxen oder Kliniken abgegeben werden. Abtreibungsbefürworter und Befürworterinnen warnen vor weitreichenden Folgen. Die Entscheidung werde den Zugang zu Schwangerschaftsabbrüchen landesweit erschweren. Im Fall des Erpressungsversuchs gegen den Babynahrungshersteller Hipp haben österreichische Ermittlende einen Verdächtigen festgenommen. Es handle sich laut Behörden um einen 39-jährigen Mann. Er soll versucht haben, das Unternehmen mit vergifteter Babynahrung zu erpressen. In mehreren Ländern wurden manipulierte Gläser mit Rattengift entdeckt.
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0: In der Super League sind zwei Matches von der 35. Runde schon fertig. In der Relegations Group trennen sich Winterthur und der FCZ 2-2 unentschieden und unser Live-Match. Der FCL gewinnt auswärts in Lausanne mit 3-1. Für die Blau-Weißen getroffen haben hier Wusu und zweimal der Vasovic.
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0: 2 ab 8, dann haben wir noch eine Meldung vor dem Gotthard-Südportal. Zwischen Quinto und Airolo hat es noch 1 Kilometer Stau. Es geht dort rund noch 10 Minuten länger.
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0: Wir haben jetzt doch die ein oder andere Gewitterzelle über dem Entli-Buch, die jetzt hier wieder langsam wegziehen. Sonst eigentlich einen schönen Abend, immer noch 22 Grad, ideal zum Grillieren. Es kühlt dann aber ab in der Nacht. Es bleibt klar, morgen Sonntag hat es dann die ein oder andere Wolke meistens, aber zeigt es dann wieder die Sonne. Morgen nochmal bei 22 Grad, morgen Morgen früh bei 11 Grad. Am Montag zum Wochenstart wechselt sich Sonne und Wolken ab. Es ist meistens trocken bei 20 Grad. Am Dienstag die Sonne, am Morgen dann immer mehr Wolken und es kann dort regnen und gewittern. Am Mittwoch jetzt dann mit 17 Grad, deutlich kühler und es regnet immer wieder.
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0: Diese Themen haben heute Schlagzeilen gemacht. Guten Abend.
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5: SP-Bundesrat Beat Janz ist wegen seines Engagements gegen die 10-Millionen-Initiative intern ermahnt worden. Das schreibt der Blick. Bundespräsident Guy Parmelin habe Janz gemäß gut informierter Quellen zur Einhaltung von Sachlichkeit und Verhältnismäßigkeit aufgefordert. Kritisiert werde unter anderem eine Aussage Janz, wonach das Basler Unispital ohne ausländisches Personal von heute auf morgen schließen müsste.
0: Die Schweizer Armee muss mehr Geld für ihre Pferde ausgeben. Die Armee muss für die Jahre 2026 bis 2028 fast 4 Millionen Franken für das nationale Pferdezentrum nachzahlen, wie Blick berichtet. Grund sind gestiegene Kosten, etwa für Futter, Material und Personal. Kritik an den Kosten gibt es schon länger. Die Finanzkontrolle bemängelte, dass die Pferde nur 70 Tage pro Jahr im Einsatz stehen.
5: Die Schweiz will der Ukraine langfristig helfen. Der Ukraine-Delegierte des Bundesrats, Jacques Gerber, verwaltet deshalb ein Hilfsprogramm von 1,5 Milliarden Franken bis 2028. Bei seinem jüngsten Besuch in der Region Odessa sprach sich Gerber für langfristige Projekte aus. Als Beispiel nannte er in einem Interview mit Westschweizer Tageszeitungen den Kauf von 85 Generatoren.
0: Die NATO versucht, Einzelheiten zum angekündigten US-Truppenabzug aus Deutschland zu erfahren. Das teilte eine Sprecherin der NATO. Man versuche, die Details, die zur Entscheidung geführt hätten, zu ergründen. US-Verteidigungsminister Pete Hegseth hat den Abzug von etwa 5000 US-Soldaten aus Deutschland angeordnet. Nach Angaben eines Sprechers soll der Abzug bis in einem Jahr abgeschlossen sein.
5: Buckelwal-Timmy ist in der Nordsee freigesetzt worden. Der Buckelwal war letzten Dienstag aus einer flachen Ostseebucht geborgen worden. Nun sei der Wal nicht mehr im Schiff, das ihn bis in die Nordsee gebracht hat, teilt ein Mitglied der privaten Rettungsinitiative mit. Wo Timmy genau freigelassen wurde, wird nicht bekannt gegeben.
0: KI-Schauspielerinnen und Schauspieler dürfen keine Oscars gewinnen. Bei der 99. Oscar-Verleihung im kommenden März werden neue Regeln eingeführt. Mit Blick auf den Einsatz von künstlicher Intelligenz schreibt die Filmakademie vor, dass Rollen nur nominiert werden können, wenn sie nachweislich von Menschen gespielt wurden. Die neuen Auflagen gelten auch für Drehbücher, die ebenfalls von Menschen geschrieben sein müssen.
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6: In der 35. Runde der Super League in der Relegations Group gewinnt der FC Luzern auswärts bei Lausanne mit 3-1. Für den FC getroffen haben hier Wusu und zweimal den Vasovic.
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6: Alle seine Meldungen gibt es in der Radio Pilatus App oder auf radiopilatus.ch. 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
6: Es kühlt ab in der Nacht. Es ist klar, da und dort hat es ein paar Wolken. Morgen starten wir mit 11 Grad am Sonntagmorgen. Dann zeigt sich meistens die Sonne, abgesehen von ein paar Wolken, bei maximal 22 Grad. Am Montag zum Wochenstart wechseln sich Sonne und Wolken ab. Es ist meistens trocken bei 20 Grad. Am Dienstag gibt es erst noch Sonne am Morgen, dann gibt es immer mehr Wolken und dann kann es da und dort regnen und gewittern. Am Mittwoch jetzt dann mit 17 Grad kühler und es regnet immer wieder.
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2: Diese Themen haben heute Schlagzeilen gemacht. Guten Abend.
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3: Migros-CEO Mario Irminger warnt vor einem Ja zur 10-Millionen-Initiative. Im Interview mit der Schweiz am Wochenende sagt Irminger, bei einem Ja würde sich der Personalmangel im Detailhandel verschärfen. Aktuell seien beispielsweise rund 60% der Mitarbeitenden beim Fleischverarbeiter Mikarna ausländische Staatsbürger.
4: Der Bund zahlte für den Pockenimpfstoff Mpox des dänischen Herstellers Bavarian Nordic fast doppelt so viel wie die UNO. Das enthüllt eine Recherche des Sonntagsblicks. So habe die Schweiz insgesamt 11 Millionen Euro bezahlt. Grund für die hohen Kosten waren unter anderem verzögerte Verhandlungen beim Bund. Während andere Länder bereits im Frühsommer 2022 impften, stellte der Bund erst Ende August 2022 die erste Lieferung der Impfdosen in Aussicht. Der Druck auf den Tessiner Detailhandel wächst. Immer mehr Tessinerinnen und Tessiner gehen in Italien einkaufen. Das Einkaufsvolumen der Tessiner und Tessinerinnen im Ausland sei innerhalb von 5 Jahren von 500 auf 700 Millionen Franken jährlich gestiegen. Das teilt der Tessiner Detailhandelsverband mit. Seit dem 1. Februar 2024 liegt die Schwelle für die Rückerstattung der Mehrwertsteuer in Italien nur noch bei 70 Euro. Zuvor lag sie bei knapp 155 Euro. Die USA haben den Zugang zu Abtreibungspillen eingeschränkt. Ein Berufungsgericht hat den Versand von Abtreibungspillen per Post vorläufig gestoppt. Damit dürfen die Medikamente vorerst nur noch persönlich in Arztpraxen oder Kliniken abgegeben werden. Das Gericht setzte eine entsprechende Regelung der Food and Drug Administration außer Kraft. Diese hat den Versand nach telemedizinischer Verschreibung erlaubt. Abtreibungsbefürworter und Befürworterinnen warnen laut US-Medien vor weitreichenden Folgen. Die Entscheidung werde den Zugang zu Schwangerschaftsabbrüchen landesweit erschweren, insbesondere in Bundesstaaten mit strengen Gesetzen. Papst Leo hat einen ehemaligen Geflüchteten in den USA zum Bischof gemacht. Der katholische Geistliche Evelio Menjivar Ayala aus El Salvador hatte sich 1990 illegal über die Grenzen bringen lassen. Die Ernennung wird von vielen als Zeichen gegen die Migrationspolitik von US-Präsident Donald Trump gewertet. Donald Trump geht seit seiner Rückkehr ins Weiße Haus vergangenen Jahres äußerst hart gegen Migranten und Migrantinnen vor.
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5: In der 35. Runde der Super League in der Relegations Group gewinnt der FC Luzern auswärts bei Lausanne mit 3-1. Für den FCL getroffen haben sie hier Wusu und zweimal den Vasovic.
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5: Es kühlt ab in der Nacht. Es ist klar, da und dort hat es ein paar Wolken. Morgen starten wir mit 11 Grad am Sonntagmorgen. Dann zeigt sich meistens die Sonne, abgesehen von ein paar Wolken, bei maximal 22 Grad. Am Ende zum Wochenstart wechselt sich Sonne und Wolken ab. Es ist meistens trocken bei 20 Grad. Am Dienstag gibt es erst noch Sonne am Morgen, dann gibt es immer mehr Wolken und dann kann es da und dort regnen und gewittern. Am Mittwoch jetzt dann mit 17 Grad kühler und es regnet immer wieder.
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2: Diese Themen haben heute Schlagzeilen gemacht. Guten Abend.
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3: SP-Bundesrat Beat Janz ist wegen seines Engagements gegen die 10-Millionen-Initiative intern ermahnt worden. Das schreibt der Blick. Bundespräsident Guy Parmelin habe Janz gemäß gut informierter Quellen zur Einhaltung von Sachlichkeit und Verhältnismäßigkeit aufgefordert. Kritisiert werde unter anderem eine Aussage Janz, wonach das Basler Unispital ohne ausländisches Personal von heute auf morgen schließen müsste.
2: Die Schweizer Armee muss mehr Geld für ihre Pferde ausgeben. Die Armee muss für die Jahre 2026 bis 2028 fast 4 Millionen Franken für das nationale Pferdezentrum nachzahlen, wie Blick berichtet. Grund sind gestiegene Kosten, etwa für Futter, Material und Personal. Kritik an den Kosten gibt es schon länger. Die Finanzkontrolle bemängelte, dass die Pferde nur 70 Tage pro Jahr im Einsatz stehen.
3: Die Schweiz will der Ukraine langfristig helfen. Der Ukraine-Delegierte des Bundesrats, Jacques Gerber, verwaltet deshalb ein Hilfsprogramm von 1,5 Milliarden Franken bis 2028. Bei seinem jüngsten Besuch in der Region Odessa sprach sich Gerber für langfristige Projekte aus. Als Beispiel nannte er in einem Interview mit Westschweizer Tageszeitungen den Kauf von 85 Generatoren.
2: Die NATO versucht, Einzelheiten zum angekündigten US-Truppenabzug aus Deutschland zu erfahren. Das teilte eine Sprecherin der NATO. Man versuche, die Details, die zur Entscheidung geführt hätten, zu ergründen. US-Verteidigungsminister Pete Hegseth hat den Abzug von etwa 5000 US-Soldaten aus Deutschland angeordnet. Nach Angaben eines Sprechers soll der Abzug bis in einem Jahr abgeschlossen sein.
3: Buckelwal-Timi ist in der Nordsee freigesetzt worden. Der Buckelwal war letzten Dienstag aus einer flachen Ostseebucht geborgen worden. Nun sei der Wal nicht mehr im Schiff, das ihn bis in die Nordsee gebracht hat, teilt ein Mitglied der privaten Rettungsinitiative mit. Wo Timi genau freigelassen wurde, wird nicht bekannt gegeben.
2: KI-Schauspielerinnen und Schauspieler dürfen keine Oscars gewinnen. Bei der 99. Oscar-Verleihung im kommenden März werden neue Regeln eingeführt. Mit Blick auf den Einsatz von künstlicher Intelligenz schreibt die Filmakademie vor, dass Rollen nur nominiert werden können, wenn sie nachweislich von Menschen gespielt wurden. Die neuen Auflagen gelten auch für Drehbücher, die ebenfalls von Menschen geschrieben sein müssen.
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4: In der 35. Runde der Super League in der Relegations Group gewinnt der FC Luzern auswärts bei Lausanne mit 3-1. Für den FCL getroffen haben hier Wusu und zweimal den Vasovic.
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4: Es kühlt ab in der Nacht. Es ist klar, da und dort hat es ein paar Wolken. Morgen starten wir mit 11 Grad am Sonntagmorgen. Dann zeigt sich meistens die Sonne, abgesehen von ein paar Wolken, bei maximal 22 Grad. Am Ende zum Wochenstart wechseln sich Sonne und Wolken ab. Es ist meistens trocken bei 20 Grad. Am Dienstag gibt es erst noch Sonne am Morgen, dann gibt es immer mehr Wolken und dann kann es da und dort regnen und gewittern. Am Mittwoch jetzt dann mit 17 Grad kühler und es regnet immer wieder.
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2: Diese Themen haben heute Schlagzeilen gemacht. Guten Abend.
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3: Migros-CEO Mario Irminger warnt vor einem Ja zur 10-Millionen-Initiative. Im Interview mit der Schweiz am Wochenende sagt Irminger, bei einem Ja würde sich der Personalmangel im Detailhandel verschärfen. Aktuell seien beispielsweise rund 60% der Mitarbeitenden beim Fleischverarbeiter Mikarna ausländische Staatsbürger.
2: Der Bund zahlte für den Pockenimpfstoff Mpox des dänischen Herstellers Bavarian Nordic fast doppelt so viel wie die UNO. Das enthüllt eine Recherche des Sonntagsblicks. So habe die Schweiz insgesamt 11 Millionen Euro bezahlt. Grund für die hohen Kosten waren unter anderem verzögerte Verhandlungen beim Bund. Während andere Länder bereits im Frühsommer 2022 impften, stellte der Bund erst Ende August 2022 die erste Lieferung der Impfdosen in Aussicht. Der Druck auf den Tessiner Detailhandel wächst. Immer mehr Tessinerinnen und Tessiner gehen in Italien einkaufen. Das Einkaufsvolumen der Tessiner und Tessinerinnen im Ausland sei innerhalb von 5 Jahren von 500 auf 700 Millionen Franken jährlich gestiegen. Das teilt der Tessiner Detailhandelsverband mit. Seit dem 1. Februar 2024 liegt die Schwelle für die Rückerstattung der Mehrwertsteuer in Italien nur noch bei 70 Euro. Zuvor lag sie bei knapp 155 Euro. Die USA haben den Zugang zu Abtreibungspillen eingeschränkt. Ein Berufungsgericht hat den Versand von Abtreibungspillen per Post vorläufig gestoppt. Damit dürfen die Medikamente vorerst nur noch persönlich in Arztpraxen oder Kliniken abgegeben werden. Das Gericht setzte eine entsprechende Regelung der Food and Drug Administration außer Kraft. Diese hat den Versand nach telemedizinischer Verschreibung erlaubt. Abtreibungsbefürworter und Befürworterinnen warnen laut US-Medien vor weitreichenden Folgen. Die Entscheidung werde den Zugang zu Schwangerschaftsabbrüchen landesweit erschweren, insbesondere in Bundesstaaten mit strengen Gesetzen. Papst Leo hat einen ehemaligen Geflüchteten in den USA zum Bischof gemacht. Der katholische Geistliche Evelio Menjivar Ayala aus El Salvador hatte sich 1990 illegal über die Grenzen bringen lassen. Die Ernennung wird von vielen als Zeichen gegen die Migrationspolitik von US-Präsident Donald Trump gewertet. Donald Trump geht seit seiner Rückkehr ins Weiße Haus vergangenen Jahres äußerst hart gegen Migranten und Migrantinnen vor.
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4: In der 35. Runde der Super League in der Relegations Group gewinnt der FC Luzern auswärts bei Lausanne mit 3-1. Für den FCL getroffen haben hier Wusu und zweimal den Vasovic.
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4: Alle unsere Meldungen gibt es in der Radio Pilatus App oder auf radiopilatus.ch. Wenn ihr unterwegs seid, ich wünsche euch eine gute und sichere Fahrt.
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4: Es kühlt ab in der Nacht. Es ist klar, da und dort hat es ein paar Wolken. Morgen starten wir mit 11 Grad am Sonntagmorgen. Dann zeigt sich meistens die Sonne, abgesehen von ein paar Wolken, bei maximal 22 Grad. Am Ende zum Wochenstart wechselt sich Sonne und Wolken ab. Es ist meistens trocken bei 20 Grad. Am Dienstag gibt es erst noch Sonne am Morgen, dann gibt es immer mehr Wolken und dann kann es da und dort regnen und gewittern. Am Mittwoch jetzt dann mit 17 Grad kühler und es regnet immer wieder.
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